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2: 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Deswegen kommt ihr morgen mal rum und zwar bei der Kosa Comedy in Schöneberg. Da kommen Profi-Comedians und auch Underground-Legenden. Und natürlich kommen die Newcomer auch, dass ihr ein bisschen was Neues entdecken könnt aus der Berliner Szene rum. Und die machen alle zusammen richtig geile Stand-Up-Comedy. Also kommt vorbei, 19.30 Uhr geht es ganz los. Morgen im Kosa Comedy in Schöneberg in Berlin.
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4: Ich bin Lia Matschulat. Nach dem Rücktritt von Jens Spahn wegen der Leihmutterschaft für seinen Sohn sucht die Union einen neuen Fraktionschef. Bundeskanzler Merz will die Personalie möglichst zügig klären, am besten noch in diesem Monat. Das erfuhr die Deutsche Presseagentur aus dem Umfeld des Kanzlers. Vor den drei wichtigen Landtagswahlen im Herbst soll es keine langwierigen Personaldebatten geben.
5: Ende Juli geht der Bundeskanzler in den Urlaub und bis dahin will er eine Entscheidung, heißt es. Am häufigsten wird aktuell Kanzleramtschef Thorsten Frey als möglicher Nachfolger von Jens Spahn genannt. Er war mal Stellvertreter, als der noch die Fraktion leitete, kennt sich also mit dem Job bestens aus. Auch CDU-Generalsekretär Carsten Linnemann oder Innenminister Alexander Dobrindt könnten mögliche Kandidaten sein. Am Montag tagt das CDU-Präsidium. Ob Merz dann schon einen konkreten Vorschlag präsentieren kann, bleibt abzuwarten. Diana Kramer, Nachrichtenredaktion.
4: Die ukrainische Hauptstadt Kiew ist vom russischen Militär erneut massiv mit Raketen angegriffen worden. Bürgermeister Klitschko informiert über Einschläge und Brände. Der ukrainischen Luftwaffe zufolge wurden mehr als 2 Dutzend ballistische Raketen aus Russland auf Ziele in und um Kiew abgefeuert. Das Handwerk in Deutschland findet wieder mehr Nachwuchs. Nach Angaben des Zentralverbandes des Deutschen Handwerkes sind in den ersten 6 Monaten des Jahres knapp 67.800 neue Ausbildungsverträge unterschrieben worden, fast 5% mehr als im Vorjahreszeitraum.
6: Während viele Industriebetriebe Stellen abbauen und weniger ausbilden, schlägt das Pendel im Handwerk gerade in die andere Richtung aus. Dachdecker, Elektroniker oder Anlagenmechaniker werden dringend gebraucht. Und das spricht sich offenbar herum. Handwerkspräsident Dittrich sagt, junge Menschen setzen wieder stärker auf sichere Jobs, gute Verdienstmöglichkeiten und echte Karrierechancen. Trotzdem bleiben noch mehr als 20.000 Ausbildungsplätze im Handwerk unbesetzt. Zoe Tessovali, Nachrichtenredaktion.
4: England hat sich den Bronzeplatz bei der Fußball-Weltmeisterschaft erspielt. Das Team setzte sich mit 6:4 gegen Frankreich durch. Im Finale heute Abend treten Argentinien und Spanien gegeneinander an.
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7: In Deutschland beginnt der Sonntag ruhig, aber im Süden und Westen gibt's vereinzelte Gewitter. Die Sonne zeigt sich zwischen Wolken immer wieder, was für trockene Phasen sorgt. Maximal wird es um die 25 Grad am Rhein. Heute Abend kühlt es auf angenehme 12 bis 8 Grad ab. Perfekt zum Durchlüften. Morgen bleibt es überwiegend trocken, aber im Norden gibt's gelegentliche Schauer. In Köln am Rheinauhafen sind es 14 Grad, in Mannheim am Wasserturm 17 Grad und in Dresden an der Frauenkirche 18 Grad.
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7: A3 Frankfurt. Richtung Würzburg staut es sich zwischen Marktheidenfeld und Wertheim-Lenkfurt auf 3 Kilometer. Das kostet mindestens 50 Minuten. A3 Würzburg Richtung Frankfurt ist zwischen Wertheim-Lenkfurt und Marktheidenfeld dichter Verkehr mit 6 Minuten Verzögerung. Kreis Rosenheim. SAM 2093 ist zwischen A8 Fraßdorf und Aschau im Chiemgau für Ausweichverkehr gesperrt. Krefeld B9 Preußenring Gladbacher Straße zwischen St. Tönisser Straße und Obergard ist dicht. Gute Fahrt.
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2: 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Wie cool ist das? Das ist einfach eine Rollschuh-Party mit Hip-Hop und so Roller-Boogie. Es gibt gratis Roller-Dance-Lessons für alle. 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Und ihr könnt euch die Rollschuhe einfach dort ausleihen und eine richtig geile Zeit haben. Einfach mal so wieder Kind sein. 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Ganz viel Spaß euch.
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4: Ich bin Lea Matschulat. Bundeskanzler Merz will nach dem Rücktritt von Unionsfraktionschef Spahn die Nachfolge zügig klären. Er strebt eine Entscheidung vor seinem geplanten Urlaub ab Ende des Monats an. Das fuhr die deutsche Presseagentur aus Merz Umfeld. Häufig genannt wird Kanzleramtschef Frei als möglicher Nachfolger. Als Fraktionschef käme auch Generalsekretär Lindemann in Frage. Auch Innenminister Dobrindt wird als Option genannt. Morgen tagt das CDU-Präsidium. Das Handwerk in Deutschland findet wieder mehr Nachwuchs. Nach Angaben des Zentralverbandes des Deutschen Handwerks sind in den ersten 6 Monaten des Jahres knapp 67.800 neue Ausbildungsverträge unterschrieben worden. Fast 5% mehr als im Vorjahreszeitraum.
5: Während viele Industriebetriebe Stellen abbauen und weniger ausbilden, schlägt das Pendel im Handwerk gerade in die andere Richtung aus. Dachdecker, Elektroniker oder Anlagenmechaniker werden dringend gebraucht. Und das spricht sich offenbar herum. Handwerkspräsident Dittrich sagt, junge Menschen setzen wieder stärker auf sichere Jobs, gute Verdienstmöglichkeiten und echte Karrierechancen. Trotzdem bleiben noch mehr als 20.000 Ausbildungsplätze im Handwerk unbesetzt. Zoe Tessovali, Nachrichtenredaktion.
4: Große Unternehmen in der EU dürfen unverkaufte Kleidung und Schuhe künftig nicht mehr vernichten. Eine neue EU-Vorschrift, die ab heute gilt, soll dafür sorgen, dass Firmen ihre Waren erneut verkaufen oder spenden, statt sie wegzuwerfen. Bisweilen gilt die Entsorgung teils als günstiger, als Produkte zu lagern, aufzubereiten oder wieder zum Verkauf anzubieten. Der Handelsverband Deutschland sieht durch die Neuerung auch Vorteile für Verbraucher, durch mehr reduzierte Ware, die zum Beispiel in Outlets angeboten wird. Nach 5,5 Wochen geht heute die XXL-Fußball-Weltmeisterschaft zu Ende. Ab 21 Uhr spielen Spanien und Argentinien um den Titel.
6: Nur ein Gegentor haben die Spanier bisher kassiert. Das Finalstadion bei New York wird am Abend auch zur Show-Arena. Die FIFA hat die Halbzeit laut Medien einfach mal verlängert, damit Superstars wie Madonna, Shakira, BTS, Justin Bieber und Coldplay auftreten können. Thomas Bremser, Nachrichtenredaktion.
4: Im Spiel um Platz 3 hat in der Nacht England mit 6:4 Frankreich besiegt.
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7: In Deutschland erwartet uns heute ein durchwachsener Sonntag. Im Süden und Westen zeigt sich die Sonne zwischen den Wolken, während im Norden und Osten Gewitter drohen. Am Rhein klettern die Temperaturen bis auf 20 Grad, perfekt für einen Nachmittag im Freien. In der Nacht bleibt es trocken. Morgen beruhigt sich das Wetter. Im Süden wird es freundlich, während es in der Mitte gelegentlich regnen kann. Aktuell in Leipzig am Völkerschlachtdenkmal 15 Grad, in Mönchengladbach am Borussia-Park 12 Grad und in Dresden an der Semperoper 19 Grad.
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7: A3 Frankfurt. Richtung Würzburg staut es sich zwischen Marktheidenfeld und Wertheim-Lenkfurt auf 3 Kilometer. Das kostet mindestens 50 Minuten. A3 Würzburg Richtung Frankfurt ist zwischen Wertheim-Lenkfurt und Marktheidenfeld dichter Verkehr mit 6 Minuten Verzögerung. Kreis Rosenheim. SAM 2093 ist zwischen A8 Fraßdorf und Aschau im Chiemgau für Ausweichverkehr gesperrt. Krefeld B9 Preußenring Gladbacher Straße zwischen St. Tönisser Straße und Obergard ist dicht. Gute Fahrt.
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8: Mittlerweile sind überall Sommerferien und wer noch nichts zu tun hat oder wer sich noch nichts vorgenommen hat für die Sommerferien, der kann sich ja mal überlegen, ob er pilgern möchte. Und dazu habe ich mir heute die Annika eingeladen. Sie ist erfahrene Pilgerin und wir reden darüber, was ist Pilgern und was kann man da so erleben. Ich bin Benny. Ich wünsche euch einen schönen guten Morgen heute.

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2: 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Das könnt ihr und zwar bei der Studi Salsa Party in Köln. Da gibt's 3 Säle. Je nachdem, was ihr tanzen wollt, gibt's dann Salsa, Bachata und alles, was dazugehört. Ab 21 Uhr ist freies Tanzen. Davor richtig geile Tanzworkshops. Also da gibt's alles. Kommt vorbei morgen ab 18 Uhr im die Studi Salsa Party in Köln. Ganz viel Spaß.
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4: Ich bin Lea Matschulat. Die Union sucht nach dem Rücktritt von Jens Spahn wegen der Leihmutterschaft für seinen Sohn einen neuen Fraktionschef. Bundeskanzler Merz will die Personalie möglichst zügig klären, am besten noch in diesem Monat. Denn vor den 3 wichtigen Landtagswahlen im Herbst soll es keine langwierigen Personaldebatten geben.
5: Ende Juli geht der Bundeskanzler in den Urlaub und bis dahin will er eine Entscheidung, heißt es. Am häufigsten wird aktuell Kanzleramtschef Thorsten Frey als möglicher Nachfolger von Jens Spahn genannt. Er war damals Stellvertreter, als der noch die Fraktion leitete, kennt sich also mit dem Job bestens aus. Auch CDU-Generalsekretär Carsten Linnemann oder Innenminister Alexander Dobrindt könnten mögliche Kandidaten sein. Am Montag tagt das CDU-Präsidium. Ob Merz dann schon einen konkreten Vorschlag präsentieren kann, bleibt abzuwarten. Diana Kramer, Nachrichtenredaktion.
4: Große Unternehmen in der Europäischen Union dürfen unverkaufte Kleidung und Schuhe künftig nicht mehr vernichten. Eine entsprechende EU-Vorschrift gilt ab heute und soll dafür sorgen, dass betroffene Firmen ihre Waren etwa erneut verkaufen oder spenden, anstatt sie wegzuschmeißen.
6: Künftig müssen die Firmen ihre unverkaufte Kleidung entweder spenden und verschenken oder aber sie günstiger verkaufen. Nur wenn das alles nicht funktioniert, dürfen die Textilien vernichtet werden. Der Handelsverband Deutschland sieht darin neue Chancen für Verbraucher. Es könnte mehr reduzierte Ware über Outlets oder Secondhand-Kanäle geben. Aber der Handel fürchtet auch neue Kosten durch mehr Bürokratie. Kritiker sagen, Unternehmen könnten die neuen Vorschriften zur Vermeidung von Fast Fashion leicht umgehen. Aus Brüssel, Dieter Ebeling.
4: Das iranische Militär hat 2 weitere US-Soldaten getötet. Das wurde am Abend bekannt. Die beiden Soldaten seien am Freitag in Jordanien ums Leben gekommen, heißt es von US-Seite. Die USA schworen Rache. Ebenso der Iran für die nächtelangen US-Angriffe in den vergangenen Tagen. Die Vereinigten Arabischen Emirate fordern ein sofortiges Ende der Feindseligkeiten sowie eine rasche Rückkehr an den Verhandlungstisch. England hat sich den Bronzeplatz bei der Fußball-Weltmeisterschaft erspielt. Das Team setzte sich mit 6:4 gegen Frankreich durch. Im Finale heute Abend treten Argentinien und Spanien gegeneinander an.
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7: In Rheinland-Pfalz startet der Sonntag mit einem Mix aus Sonne und Wolken. Am Rhein klettert das Thermometer auf bis zu 25 Grad. Ideal für einen Tag im Freien. Nachmittags bleibt es heiter mit einer Brise aus Nordwesten. Am Abend verziehen sich die Wolken, der Himmel wird klar. Morgen erwartet uns ein trockener Start in die Woche. Perfekt für Spaziergänge in der Sonne. Gerade sieht's so aus: Landau an der Jugendstil-Festhalle 17 Grad, 2 Brücken am Rosengarten 15 Grad und Bingen am Mäuseturm auch 15 Grad. Nutzt das gute Wetter.
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7: A3 Köln Richtung Frankfurt zwischen Montabaur und Dietz. Gefahr durch defektes Fahrzeug. A61 Ludwigshafen Richtung Koblenz zwischen Pfalzfeld und Emmelshausen. Gefahr durch Person auf der Fahrbahn und Reifenteile. Polizei ist informiert. A63 Kaiserslautern Richtung Mainz zwischen Kirchheim-Bullanden und Freimersheim. Gefahr durch defektes Fahrzeug. B42 Rüdesheim Richtung Koblenz zwischen Kaub und St. Goarshausen dichter Verkehr. Gute Fahrt.
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1: Gemeinsam starten wir heute mit Big Spirit in den Morgen. Ich bin Benny und mein Gast heute ist die Annika, erfahrene Pilgerin. Annika, wenn man jetzt so sich einen Pilgerpfad vorgenommen hat, zum Beispiel Jakobsweg in deinem Fall, wie packt man seinen Rucksack und wie bereitet man sich davor?
2: Ich sage immer, der Jakobsweg besteht oder der Pilger nimmt immer zwei Rucksäcke mit. Das eine ist der physische, wo das Gewicht drin liegt. Das andere ist aber auch das Paket, das er für sich eben innerlich mitträgt. Und bei mir war das so, dass ich zu der Zeit unglaublich viel in meiner Gedankenwelt dabei hatte.
1: Also das heißt, so alle Sachen, die du irgendwie durch deinen Alltag schleifst, ohne es irgendwie aufzuarbeiten, das kommt dann in deinen emotionalen Rucksack rein?
2: Das, glaube ich, kennen viele heute. Wenn ich meinen Alltag als Alltag erlebe, habe ich von morgens bis abends eine Geschwindigkeit, die in Erledigungen oder in To-Do-Listen morgens beginnen und abends aufhören. Das heißt, im Normalfall habe ich im Alltag wenig Zeit, mir intensiv Gedanken zu machen oder mir Zeit für mich selber zu nehmen.
1: Und wie funktioniert das dann mit dem Aufarbeiten beim Pilgern?
2: Ich kann dir gar nicht sagen, wie das funktioniert hat. Irgendwann kamen so die ersten Momente, wo ich gedacht habe, auch langweilig, habe ich schon drüber nachgedacht. Und so habe ich, ohne dass ich das bewusst gemerkt habe, sind die Gedanken weniger geworden.
1: Also ist dann so ein bisschen wie Zimmer aufräumen, mentale Hygiene, oder wie empfindest du das?
2: Ja, während dem Laufen, durch diesen entschleunigten Rhythmus viel weniger neue Reize dazukommen, wie es im normalen Alltag der Fall ist. Und dadurch hatte meine Gedankenwelt die Chance, runterzutakten. Ich war dann plötzlich gedankenfrei.
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29: Mein Gast heute, die Annika, ist erfahrene Pilgerin und sie sagt, sie pilgert auch, damit sie so ihren Alltagsballast mal in Ruhe verarbeiten kann beim Pilgern. Das kennt ihr bestimmt auch, jetzt irgendwie so das letzte halbe Jahr nur gerannt, jetzt sind Ferien, jetzt kann man rausgehen, jetzt kann man pilgern, jetzt kann man Ballast abwerfen, emotional mal ein bisschen aufräumen. Und die Annika, die erzählt uns noch ein bisschen mehr, wie sie was beim Pilgern erfahren hat. Bin mal gespannt. Ich bin Benny, ich wünsche euch einen schönen guten Morgen.

0: bin Benny und mit meinem Gast, der Annika. Annika, erfahrene Pilgerin. Wenn ich mich jetzt dazu entschließe, doch mal ein paar Kilometer auf dem Jakobsweg zu gehen, was erwartet mich?
1: Auf dem Jakobsweg ist jeder Tag einzigartig. Und es ist selten so, dass die Gedankenwelt oder dass meine Gedanken dann so weit ausschweifen oder nach vorne schweifen, weil ich gelernt habe, dass jeder Tag neue Überraschungen mit sich bringt.
0: Also wenn du es so sagst, mit Überraschungen meinst du vor allem dann so Herausforderungen und Katastrophen und so Zeug, oder?
1: Damit umzugehen. Das heißt, nicht nur zu schimpfen oder sich dadurch beeinflussen lassen, sondern selber in sich hineinhorchen und schauen, okay, was kann ich aus dieser Situation für mich mitnehmen? Und zu akzeptieren, dass ich nicht alles planen kann.
0: Also im Grunde so Strategien, die wir auch tagtäglich brauchen in unserem normalen Leben, oder?
1: Wenn ich im Alltag vor einem Berg stehe, wie gehe ich damit um? Langsam, Schritt für Schritt. Wenn ich mich verlaufe unterwegs, kann ich mich fürchterlich aufregen und kann schimpfen.
0: Ist das dir schon mal vorgekommen, dass du dann da gestanden hast und erstmal geschimpft und...
1: So ging es mir einmal auf der Meseta. Ich habe mich total verlaufen gehabt, bis mich dann ein Bauer aufgelesen hat mit dem Traktor und mich ins nächste Dorf gebracht hat. Was für mich ein Glück war, weil ich an der Theke mich mit ihm den halben Abend unterhalten hatte. Das war ein wundervoller Abend. Also... So kann auch aus dieser Situation heraus etwas völlig Neues entstehen. Und dieses geschehen lassen zu können, auch das aushalten zu können, das geht im Alltag genauso.

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1: Mein Gast heute ist die Annika. Sie ist erfahrene Pilgerin und sie erzählt uns heute, was so die Benefits vom Pilgern sind. Unter anderem mentale Hygiene, unter anderem auch das Erlernen von Strategien, wenn man mit Herausforderungen umzugehen hat. Und es gibt in Deutschland ganz viele Pilgerwege. Es gibt den Luther-Pilgerweg auch, es gibt ganz viele Jakobsweg-Segmente. Und die Annika erzählt uns gleich noch ein bisschen mehr, was sie alles beim Pilgern gelernt hat.
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2: Der Name dieses Events sagt schon alles aus. Und zwar Schick und Schief Karaoke. Genau das könnt ihr machen. Und zwar einfach so richtig geil ins Mikro schief reinbrüllen. Im Schick in Mainz. Das heißt, ihr kommt einfach vorbei und bringt richtig gute Gesangstalente mit. Oder vielleicht auch einfach gar nicht. Ihr probiert euch einfach aus. Habt eine geile Zeit. Freier Eintritt natürlich. Ab Mittwoch, 20 Uhr geht's los. Im Schick in Mainz.
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4: Ich bin Lea Matschullert. Bundeskanzler Merz will nach dem Rücktritt von Unionsfraktionschef Spahn die Nachfolge zügig klären. Er strebt eine Entscheidung vor seinem geplanten Urlaub am Ende des Monats an. Das erfuhr die deutsche Presseagentur aus Merz' Umfeld. Häufig genannt wird Kanzleramtschef Frei als möglicher Nachfolger. Als Fraktionschef käme auch Generalsekretär Lindemann in Frage. Und auch Innenminister Dobrindt wird als Option genannt. Morgen tagt das CDU-Präsidium. Das Handwerk in Deutschland findet wieder mehr Nachwuchs. Nach Angaben des Zentralverbandes des Deutschen Handwerks sind in den ersten 6 Monaten des Jahres knapp 67.800 neue Ausbildungsverträge unterschrieben worden. Fast 5% mehr als im Vorjahreszeitraum.
5: Während viele Industriebetriebe Stellen abbauen und weniger ausbilden, schlägt das Pendel im Handwerk gerade in die andere Richtung aus. Dachdecker, Elektroniker oder Anlagenmechaniker werden dringend gebraucht. Und das spricht sich offenbar herum. Handwerkspräsident Dittrich sagt, junge Menschen setzen wieder stärker auf sichere Jobs, gute Verdienstmöglichkeiten und echte Karrierechancen. Trotzdem bleiben noch mehr als 20.000 Ausbildungsplätze im Handwerk unbesetzt. Zoe Tessovali, Nachrichtenredaktion.
4: In Gaststätten, öffentlichen Einrichtungen und im öffentlichen Raum sollte nach Ansicht der Linksfraktion im Bundestag kostenlos Leitungswasser zur Verfügung gestellt werden. Das geht aus einem Positionspapier der Fraktion hervor, das der Deutschen Presseagentur vorliegt. Man könne den übermäßigen Konsum von zuckrigen Softdrinks nicht verhindern, ohne für gesunde und zugängliche Alternativen zu sorgen, heißt es darin. Das Papier ist eine Reaktion auf die geplante Einführung einer Zuckersteuer. Nach 5,5 Wochen geht heute die XXL-Fußball-Weltmeisterschaft zu Ende. Ab 21 Uhr spielen Spanien und Argentinien um den Titel.
6: Nur ein Gegentor haben die Spanier bisher kassiert. Das Finalstadion bei New York wird am Abend auch zur Show-Arena. Die FIFA hat die Halbzeit laut Medien einfach mal verlängert, damit Superstars wie Madonna, Shakira, BTS, Justin Bieber und Coldplay auftreten können. Thomas Bremser, Nachrichtenredaktion.
4: Im Spiel um Platz 3 hat in der Nacht England mit 6:4 Frankreich besiegt.
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7: In Rheinland-Pfalz startet der Sonntag leicht bewölkt, ideal für einen Sonnenbrunch im Freien. Ab Mittag kommen von Süden her mehr Wolken, doch der Tag bleibt überwiegend trocken. Höchstwerte um 23 Grad machen einen Spaziergang durch Mainz oder Koblenz perfekt. Abends lockert die Bewölkung wieder auf. Morgen wird es sonnig mit ein paar Wolken und möglichen Schauern im Norden. Gerade sieht's so aus, Bad Dürkheim am Riesenfass 18 Grad, Hasloch am Blopsaland 17 Grad und Altenkirchen im Westerwald am Bismarckturm 15 Grad.
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7: Heute Vormittag herrscht auf den Straßen absolute Ruhe. Total entspannt also. Du kannst ohne Stress fahren. Keine Staus und keine Behinderungen bekannt. Alles läuft flüssig und ruhig. Das bleibt so, kein Grund zur Sorge. Weiterhin freie Fahrt auf allen Strecken, keine Verzögerungen zu erwarten. Bleib entspannt und genieße die entspannte Lage. So macht Autofahren echt Spaß. Wenn sich was tut, melden wir uns sofort. Kleiner Tipp zum Schluss, Ruhe im Verkehr sorgt für entspanntes Ankommen. Einfach mal gelassen bleiben. Gute Fahrt.
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1: Gemeinsam starten wir in den Sonntagmorgen. Mein Name ist Benny. Gemeinsam starten wir mit Big Spirit in den Sonntagmorgen. Mein Name ist Benny und mein Gast ist heute die Annika, erfahrene Pilgerin. Annika, wir waren dabei, durchzugehen, was für Skills kann man beim Pilgern erlernen?
2: Wenn ich mal mehrere Tage Regentage hatte, ich bin durch die Pyrenäen gelaufen, es hat nur geregnet, viele Wege waren überschwemmt, ich hatte an den Füßen nur noch Matschklumpen. Und alles, was man an Emotionen hat, kommt dann raus, kommt dann zum Vorschein. Und wenn dann zwei Tage später wieder die Sonne scheint, dann weiß ich, okay, nach Regen folgt Sonne.
1: Was ist denn für dich jetzt so der wichtige Unterschied zwischen, jetzt ich gehe mal raus in den Wald, gehe mal ein bisschen hiken, gehe mal Gassi mit dem Hund und pilgern? Was ist da für dich der Unterschied?
2: Und wenn man mit diesem Bewusstsein einen Weg läuft, der seit über 1000 Jahren schon existiert, dann hat es eine eigene Magie.
1: Ey, ich danke dir fürs Interview. Was wäre denn für dich so, wenn ich jetzt sage, ich mache jetzt ein paar Jakobsweg-Etappen, was wäre dein Wunsch an uns?
2: Einfach nur die Empfehlung, genieße den Weg mit all dem, was der Weg für dich bereithält und erlaube deinen Erfahrungen, dass sie in deinen Lebensalltag hinein wachsen können und deinen Lebensweg dann anschließend weiter begleiten können.
1: Also dann frohes Pilgern an alle, die Bock drauf haben. Das war's auch von mir. Euch einen schönen Sonntag. Macht's gut und bis bald.
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2: Ich sagte, Geld ist nicht das Wichtigste, sondern was anderes.
3: Was?
2: Gold.
4: Oder eher doch die Grundsicherung. Hi, Reese hier. Denn seit dem 1.7.2026 gilt diese und löst somit das Bürgergeld ab. Aber nicht alle Regeln auf einmal. Ne? Die neue Grundsicherung meint nämlich die Grundsicherung für Arbeitssuchende. Und das bedeutet, wenn ihr gerade vielleicht auf der Suche nach einer Ausbildung seid oder einem neuen Job oder Bürgergeld bezieht, dann ist es jetzt wichtig für euch. Junge Erwachsene, die bekommen tatsächlich in ihrer Wohnsituation abhängig ein bisschen mehr Kohle. 563 Euro, wenn ihr volljährig seid und einen eigenen Haushalt habt. Wohnt ihr zum Beispiel bei euren Eltern und seid unter 25, dann bekommt ihr ca. 451 Euro. Es gibt noch weitere Änderungen, zum Beispiel wenn ihr einen Partner habt oder schon ein Kind habt, dann rechnet sich das Ganze natürlich anders. Ihr müsst jetzt keine Panik haben und direkt einen neuen Antrag stellen. Nein, die alten Sachen bleiben erhalten, aber ihr solltet auf jeden Fall auf Zack sein. Für mehr Infos zum Thema Grundsicherung klickt euch einfach bei uns rein.
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4: Ich bin Lea Matschulat. Die Union sucht nach dem Rücktritt von Jens Spahn wegen der Leihmutterschaft für seinen Sohn einen neuen Fraktionschef. Bundeskanzler Merz will die Personalie möglichst zügig klären, am besten noch in diesem Monat. Denn vor den drei wichtigen Landtagswahlen im Herbst soll es keine langwierigen Personaldebatten geben.
5: Ende Juli geht der Bundeskanzler in den Urlaub und bis dahin will er eine Entscheidung, heißt es. Am häufigsten wird aktuell Kanzleramtschef Thorsten Frey als möglicher Nachfolger von Jens Spahn genannt. Er war mal Stellvertreter, als der noch die Fraktion leitete, kennt sich also mit dem Job bestens aus. Auch CDU-Generalsekretär Carsten Linnemann oder Innenminister Alexander Dobrindt könnten mögliche Kandidaten sein. Am Montag tagt das CDU-Präsidium. Ob Merz dann schon einen konkreten Vorschlag präsentieren kann, bleibt abzuwarten. Diana Kramer, Nachrichtenredaktion.
4: Große Unternehmen in der Europäischen Union dürfen unverkaufte Kleidung und Schuhe künftig nicht mehr vernichten. Eine entsprechende EU-Vorschrift gilt ab heute und soll dafür sorgen, dass betroffene Firmen ihre Waren etwa erneut verkaufen oder spenden, anstatt sie wegzuschmeißen.
6: Nur wenn das alles nicht funktioniert, dürfen die Textilien vernichtet werden. Der Handelsverband Deutschland sieht darin neue Chancen für Verbraucher. Es könnte mehr reduzierte Ware über Outlets oder Secondhand-Kanäle geben. Aber der Handel fürchtet auch neue Kosten durch mehr Bürokratie. Kritiker sagen, Unternehmen könnten die neuen Vorschriften zur Vermeidung von Fast Fashion leicht umgehen. Aus Brüssel, Dieter Ebeling.
4: Das iranische Militär hat zwei weitere US-Soldaten getötet. Das wurde am Abend bekannt. Die beiden Soldaten seien am Freitag in Jordanien ums Leben gekommen, heißt das von US-Seite. Die USA schworen Rache. Ebenso der Iran für die nächtelangen US-Angriffe in den vergangenen Tagen. Die Vereinigten Arabischen Emirate fordern ein sofortiges Ende der Feindseligkeiten sowie eine rasche Rückkehr an den Verhandlungstisch. England hat sich den Bronzeplatz bei der Fußball-Weltmeisterschaft erspielt. Das Team setzte sich mit 6:4 gegen Frankreich durch. Im Finale heute Abend treten Argentinien und Spanien gegeneinander an.
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7: Heute erwartet uns in vielen Regionen Deutschlands gewittriges Wetter. Vor allem im Südosten gibt's starke Schauer, da wird's ordentlich nass. Im Norden bleibt es kühl mit 17 Grad, während im Westen die Sonne scheint und Temperaturen bis 22 Grad erreicht werden. Am Abend klart es auf, doch im Norden und Osten regnet es weiter in der Nacht. Morgen bleibt es wechselhaft mit Sonne, Wolken und Gewittern. Aktuell zeigt das Thermometer in Stuttgart am Mercedes-Benz-Museum 17 Grad, in Braunschweig am Schlossplatz 15 Grad und im Landschaftspark Nord in Duisburg 18 Grad.
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7: Das ist aktuell los auf den Straßen. A7 Fulda Richtung Würzburg, zwischen Fuldaer Dreieck und Bad Brückenau Wildflecken. Stau auf 5 Kilometer mit mindestens 23 Minuten Zeitverlust. A8 Salzburg Richtung München, zwischen Übersee und Bernau am Chiemsee stockt der Verkehr auf 4 Kilometer. Mindestens 42 Minuten Verzögerung. A8 München Richtung Salzburg, zwischen Wejahn und Irschenberg. Stau auf 5 Kilometer mit mindestens 28 Minuten Zeitverlust. Gute Fahrt.
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4: Ich bin Lea Matschullat. Nach dem Rücktritt von Jens Spahn will Bundeskanzler Merz die Spitze der Unionsfraktion schnell neu besetzen. Nach Informationen der deutschen Presseagentur soll die Entscheidung noch vor Merz Urlaub fallen. Als aussichtsreicher Kandidat gilt derzeit Kanzleramtschef Frei.
5: Thorsten Frei gilt als enger Vertrauter von Merz und kennt die Fraktion sehr gut. Auch CDU-Generalsekretär Linnemann und Innenminister Dobrindt gelten als mögliche Nachfolger. Die Union will die Personalfrage schnell klären, damit die Debatte darüber nicht die Sommerpause überschattet oder eben die Landtagswahlen im Herbst. Spahn war nach heftiger Kritik an der Leihmutterschaft seines Kindes in den USA zurückgetreten. In Deutschland ist Leihmutterschaft verboten, auch weil die Union immer dagegen war, allen voran Spahn selbst. Zoe Tassovali, Nachrichtenredaktion.
4: Bei einem Unfall mit einer Geisterfahrerin sind in Hessen zwei Menschen ums Leben gekommen. Drei Kinder und Jugendliche schweben in Lebensgefahr. Die Frau war an der Anschlussstelle Florstadt in falscher Richtung auf die Autobahn 45 gefahren und kurz darauf mit dem Auto eines 70-Jährigen frontal zusammengestoßen. Die beiden starben. Der Ehemann der 34-Jährigen ist schwer verletzt. Die Kinder im Alter von 10 bis 15 Jahren sind in kritischem Zustand. Die Familie stammt aus Bayern. Russland hat die ukrainische Hauptstadt Kiew massiv mit ballistischen Raketen angegriffen. Im Zentrum der Stadt waren in der Nacht Dutzende Explosionen, teils von Flugabwehrraketen zu hören, wie ein Reporter vor Ort berichtet. Der Zivilschutz sprach am Morgen von einem Toten und 8 Verletzten. Das russische Verteidigungsministerium teilte wiederum mit, in Kiew sei unter anderem ein Logistikzentrum für die Lagerung von Waffenbauteilen Ziel der Angriffe gewesen. Nach 5,5 Wochen geht heute Abend die XXL-Fußball-WM zu Ende. Es spielen Spanien und Argentinien.
6: Nur ein Gegentor haben die Spanier bisher kassiert. Das Finalstadion bei New York wird am Abend auch zur Show-Arena. Die FIFA hat die Halbzeit laut Medien einfach mal verlängert, damit Superstars wie Madonna, Shakira, BTS, Justin Bieber und Coldplay auftreten können. Thomas Bremser, Nachrichtenredaktion.
4: Anpfiff heute Abend ist um 21 Uhr.
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7: In Deutschland starten wir in einen wechselhaften Sonntag. Im Süden und Osten ziehen am Vormittag vereinzelte Gewitter durch, während es im Norden und Westen gebietsweise regnet. Später steigen die Temperaturen auf 20 Grad am Rhein. Im Westen bleibt der Nachmittag meist wolkig, im Osten und Süden kommt es vermehrt zu Gewittern. Morgen ist es vielerorts bewölkt, im Süden gibt es auch sonnige Abschnitte. Aktuell in Düsseldorf an der Königsallee 18 Grad, in Aachen am Aachener Dom 16 Grad, in Bochum im Bermuda-Eck 17 Grad.
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7: Der schnelle Verkehrscheck. A1 Fehmarn Richtung Lübeck zwischen Scharbeutz und Ratekau staut es sich aktuell 9 Kilometer mit mindestens 55 Minuten Verzögerung. A7 Fulda Richtung Würzburg gibt es 7 Kilometer Stau zwischen Fulda-Dreieck und Bad Brückenau-Wildflecken. Das kostet mindestens eine Stunde Fahrzeit. A8 Salzburg Richtung München stockt es 7 Kilometer zwischen Dreieck-Inntal und Irschenberg mit mindestens 55 Minuten Zeitverlust. Gute Fahrt!
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4: Ich bin Lea Matschulat. Kanzler Merz will nach dem Rücktritt von Unionsfraktionschef Spahn die Nachfolge zügig klären. Er strebt eine Entscheidung vor seinem geplanten Urlaub ab Ende des Monats an. Das erfuhr die deutsche Presseagentur aus Merz' Umfeld. Häufig genannt wird Kanzleramtschef Frei als möglicher Nachfolger. Als Fraktionschef käme auch Generalsekretär Lindemann in Frage. Auch Innenminister Dobrindt wird als Option genannt. Morgen tagt das CDU-Präsidium. Große Unternehmen in der Europäischen Union dürfen unverkaufte Kleidung und Schuhe künftig nicht mehr vernichten. Eine entsprechende EU-Vorschrift gilt ab heute.
5: Künftig müssen die Firmen ihre unverkaufte Kleidung entweder spenden und verschenken oder aber sie günstiger verkaufen. Nur wenn das alles nicht funktioniert, dürfen die Textilien vernichtet werden. Der Handelsverband Deutschland sieht darin neue Chancen für Verbraucher. Es könnte mehr reduzierte Ware über Outlets oder Secondhand-Kanäle geben. Aber der Handel fürchtet auch neue Kosten durch mehr Bürokratie. Kritiker sagen, Unternehmen könnten die neuen Vorschriften zur Vermeidung von Fast Fashion leicht umgehen. Aus Brüssel, Dieter Ebeling.
4: Das Handwerk in Deutschland findet wieder mehr Nachwuchs. Nach Angaben des Zentralverbandes des Deutschen Handwerks sind in den ersten 6 Monaten des Jahres knapp 67.800 neue Ausbildungsverträge unterschrieben worden. Fast 5% mehr als im Vorjahreszeitraum.
6: Während viele Industriebetriebe Stellen abbauen und weniger ausbilden, schlägt das Pendel im Handwerk gerade in die andere Richtung aus. Dachdecker, Elektroniker oder Anlagenmechaniker werden dringend gebraucht. Und das spricht sich offenbar herum. Handwerkspräsident Dittrich sagt, junge Menschen setzen wieder stärker auf sichere Jobs, gute Verdienstmöglichkeiten und echte Karrierechancen. Trotzdem bleiben noch mehr als 20.000 Ausbildungsplätze im Handwerk unbesetzt. Zoe Tessovali, Nachrichtenredaktion.
4: Bei einem Unfall mit einer Geisterfahrerin sind in Hessen 2 Menschen ums Leben gekommen. 3 Kinder und Jugendliche schweben in Lebensgefahr. Die Frau war an der Anschlussstelle Florstadt in falscher Richtung auf die Autobahn 45 gefahren und kurz darauf mit dem Auto eines 70-Jährigen frontal zusammengestoßen. Die beiden starben. Der Ehemann der 34-Jährigen ist schwer verletzt. Die Kinder im Alter von 10 bis 15 Jahren sind in kritischem Zustand. Die Familie stammt aus Bayern.
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7: In Deutschland bleibt der Sonntag mixig mit Sonne und Wolken. Entlang des Rheins klettert das Thermometer auf 25 Grad. Perfekt für einen Standardnachmittag draußen. Wind aus Nordwest, aber ohne Überraschungen. In der Nacht kühlt es auf 12 bis 8 Grad ab. Ideal zum Lüften. Montag zeigt sich der Süden meist trocken. Im Norden regnet es gelegentlich. Temperaturen zwischen 19 Grad im Bergland und 25 Grad in der Vorderpfalz. Aktuell Leipzig Augustusplatz 19 Grad, Kiel 19 Grad, Essen 17 Grad.
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7: Der schnelle Verkehrscheck. A1 Fehmarn Richtung Lübeck zwischen Scharbeutz und Ratekau staut es sich aktuell 9 Kilometer mit mindestens 55 Minuten Verzögerung. A7. Fulda Richtung Würzburg gibt es 7 Kilometer Stau zwischen Fulda-Dreieck und Bad Brückenau-Wildflecken. Das kostet mindestens 1 Stunde Fahrzeit. A8 Salzburg. Richtung München stockt es 7 Kilometer zwischen Dreieck-Inntal und Irschenberg mit mindestens 55 Minuten Zeitverlust. Gute Fahrt.
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0: 20 fallen reif herunter, 24 werden von Kindern gepflückt und 12 von Raupen gefressen. Wie viele Birnen hängen noch an der Birke?
1: So, mach's aber besser als Andy, die war schon mal in der vorherigen Sendung da und meinte das. Andy, hi, was hast du raus?
2: 34.
1: Ah, und das klang schon so fragend. 34, also nicht mit einer Schätzung anrufen. 34 ist falsch, wir brauchen schon die richtige Lösung, Chrissy, ne?
3: Ja, wir brauchen die richtige Lösung, aber ich verdopple jetzt gleich mal. Ich gehe von 100 Euro auf 200 Euro garantierter Gewinn.
1: So, dann schauen wir doch mal. Wer hört am Sonntag um 13.04 Uhr seinen Lieblingssender und hat die Lösung? 0137 90 30 200. 0137 90 30 200 für 50 Cent aus allen deutschen Netzen. In Claudias Garten hängen also an einem Baum 90 Birnen. 20 fallen reif herunter, 24 werden von Kindern gepflückt und 12 von Raupen gefressen. Doch wie viele Birnen hängen noch an der Birke? Die Frage muss beantwortet werden. Chrissy, dann gibt's wie viel Geld?
3: 200 Euro garantierter Gewinn.
1: 0137 90 30 200. 0137 90 30 200 für 50 sind aus allen deutschen Netzen. Löse es bitte und mach's besser als Manuela. Die war auch schon mal in einer anderen Sendung da und meinte das.
4: Super, was kommt denn raus?
2: Also ich habe ganz genau nachgerechnet. Es müssen 54 sein.
5: Sind es nicht. Tut mir leid.
1: Ja. Und das 54 ist nicht richtig. Bitte nochmal auf die Frage achten. Chrissy, Suche geht weiter, bitte.
3: Suche geht weiter, bitte genau auf die Frage achten. Und ich lege nochmal einen 100er drauf. Es geht um 300 Euro garantierter Gewinn. Geht heute raus per Echtzeitüberweisung.
1: Achtung. Hast du was anderes raus? 0137 90 30 200. 0137 90 30 200 für 50 Cent aus allen deutschen Netzen. Einer von euch gewinnt jetzt das Geld, 300 Euro. In Claudias Garten hängen an einem Baum 90 Birnen. 20 fallen reif herunter. 24 werden von Kindern gepflückt und 12 von Raupen gefressen. Wie viele Birnen hängen noch an der Birke? Das ist diese Frage muss man beantworten. Versteht das irgendjemand? Chrissy, schon jemand in Leitung 4 bei uns gerade?
3: Nee,
1: Sendung gleich
3: noch
1: schon wieder
3: niemand
1: aus.
3: Hier. Ja, Sendung gleich aus, aber vorher gibt es nochmal richtig Geld. Ich lege nicht 100 drauf, sondern 200. Es geht jetzt um 500 Euro Garantiegewinn, heute überwiesen, heute auf dem Konto.
1: Wahnsinn, also bin gespannt, wer am Sonntag seinen Lieblingssender hört um 13.06 Uhr. 0137 90 30 200. 0137 90 30 200 für 50 Cent aus allen deutschen Netzen. Warum kann 34, wie Andy dachte, oder 54, wie Manuela gesagt hat, nicht stimmen?
0: In Claudias Garten hängen an einem Baum 90 Birnen. 20 fallen reif herunter. 24 werden von Kindern gepflückt und 12 von Raupen gefressen. Wie viele Birnen hängen noch an der Birke?
1: Immer noch niemand bei uns im Studio. Ich hoffe, jemand versteht die Frage.
3: Ja, das hoffe ich auch, aber es gibt mehr Geld. Das ist mir zu wenig. Wir legen nochmal 100 Euro drauf. Es geht jetzt um 600 Euro Garantiegewinn. Geht heute raus per Echtzeitüberweisung.
1: Also, weil noch niemand bei uns gerade im Studio ist, macht die Chrissy 600 Euro. 0137 90 30 200. 0137 90 30 200 für 50 Cent aus allen deutschen Netzen. Wir brauchen die richtige Lösung jetzt. Gerd war auch schon mal in einer anderen Sendung da und meinte das.
4: Was hast du raus?
6: Ich habe die 58.
1: Nein, auch das ist, nein, 58 ist noch, nein, ist nicht richtig, Gerd. Chrissy, Suche geht weiter,
3: Suche
1: was machen
3: geht
1: wir?
3: Weiter mit mehr Geld, ich lege jetzt 150 nochmal drauf. Weil hier noch niemand richtig gelöst hat, gibt es jetzt 750 Euro garantierter Gewinn.
1: Nochmal, 58 ist unmöglich, kann nicht sein. 0137 90 30 200. 0137 90 30 200 für 50 Cent aus allen deutschen Netzen. Jetzt hör bitte nochmal die Frage an.
0: In Claudias Garten hängen an einem Baum 90 Birnen. 20 fallen reif herunter. 24 werden von Kindern gepflückt und 12 von Raupen gefressen. Wie viele Birnen hängen noch an der Birke?
1: Das ist die Möglichkeit jetzt. Warum kann da nicht 58 rauskommen? Chrissy, was ist hier los? Was passiert hier gerade? Es ist noch keiner bei uns im Studio. Ich will nichts machen.
3: Noch keiner im Studio, der hier gelöst hat. Dann gehe ich jetzt drastisch mit dem Geld drauf. Ich erhöhe jetzt von 750 nicht auf 800, nicht auf 850, nicht auf 900 und auch nicht auf 59.
1: Was machst du?
3: Wir gehen auf 1000 Euro Garantiegewinn.
1: Hör auf.
3: 1000 Euro und die gehen heute raus per Echtzeitüberweisung.
1: Klickst 1.000 Euro jetzt sofort auf deinem Lieblingssender. 1.000 Euro gehen jetzt hier raus. 0137 90 30 200. 0137 90 30 200.

0: 100 für 50 sind aus allen deutschen Netzen. In Claudias Garten hängen an einem Baum 90 Birnen. 20 fallen reif herunter, 24 werden von Kindern gepflückt und 12 von Raupen gefressen. Aber wie viele Birnen hängen noch an der Birke? Weiß es irgendjemand vom Radio? Hört ihr jemand zu um 13.08 Uhr? 0137 90 30 200. Noch kein Mensch bei uns im Studio. 0137 90 30 200. Für 50 sind aus allen deutschen Netzen. Chris, wir müssen jetzt Gas geben.
1: Ja, wir geben Gas. Doppelte Gewinnchance gibt's jetzt. Zur Glücksleitung 4 kommt die Glücksleitung 5 dazu. Doppelte Gewinnchance in 3, 2, 1 ab jetzt.
0: Achtung, Gewinnchance für dich auf 1000 Euro hat die Chrissy gerade verdoppelt. Die Gewinnchance, wenn du die Lösung hast, 0137 90 30 200. Gewinnchance wurde gerade für dich verdoppelt mit Leitung 4 und Leitung 5. 0137 90 30 200 für 50 sind aus allen deutschen Netzen. Hat jemand, warum ist 34 nicht richtig, 54 oder auch 58 falsch? In Claudias Garten hängen an einem Baum 90 Birnen, 20 fallen reif herunter, 24 werden von Kindern gepflückt und 12 von Raupen gefressen. Wie viele Birnen hängen noch an der Birke, ist die Frage. Chrissy, Sendung aus, wir brauchen jetzt einen Gewinner, bitte.
1: Dann gehen wir jetzt auf die dreifache Gewinnchance. Die Glücksleitung 6 kommt dazu. Dreifache und höchste Gewinnchance in 3, 2, 1 ab jetzt.
0: Gewinnchance gerade verdreifacht. Ich fasse es nicht. Wir brauchen doch nur einen mit der richtigen Lösung, bitte. 0137 90 30 200. 0137 90 30 200 für 50 sind aus allen deutschen Netzen. Ich brauche nur einen von euch vom Radio, einen einzigen, der es jetzt richtig löst, der jetzt für 1000 Euro sicherer gewinnt. Das ist kein Jackpot. Du bekommst das Geld sicher heute per Echtzeitüberweisung von uns in Realtime überwiesen. Aber du musst uns diese Frage richtig beantworten und 54, wie Manuela dachte, kommt hier nicht raus.
2: In Claudias Garten hängen an einem Baum 90 Birnen. 20 fallen reif herunter. 24 werden von Kindern gepflückt und 12 von Raupen gefressen. Wie viele Birnen hängen noch an der Birke?
0: 0137 90 30 200. Wir brauchen jetzt einen Gewinner, bitte. 0137 90 30 200. Immer noch keiner bei uns im Studio. 0137 90 30 200 für 50 sind aus allen deutschen Netzen. Nochmal, in Claudias Garten hängen an einem Baum 90 Birnen. 20 fallen reif herunter, 24 werden von Kindern gepflückt und 12 von Raupen gefressen. Aber wie viele Birnen hängen noch an der Birke? Jetzt deine Chance. Chrissy, jetzt ja. Oder nie, gib richtig Gas, gib richtig Gas.
1: Dann wir verdoppeln die dreifache Gewinnchance auf die sechsfache Gewinnchance. Die Glücksleitung 7, Glücksleitung 8 und die Glücksleitung 9. Kommen dazu. Sechsfache und höchste Gewinnchance in 3, 2, 1 ab jetzt.
0: Achtung, Schluss-Countdown ist eingeleitet. So, 1000 Euro gehen bitte hier raus. 0137 90 30 200. 0137 90 30 200 für 50 sind aus allen deutschen Netzen. Wir warten nur auf einen von euch mit der richtigen Lösung. Hast du 58 raus, ruf nicht an. Ruf nicht an, wenn Gerd hat schon 58, haben wir schon gehört, ist falsch. Andy meinte 34. Wenn du 34 raus hast, ruf nicht an. Wir brauchen jemanden, der eine komplett andere Lösung hat. In Claudias Garten hängen an einem Baum 90 Birnen. 20 fallen reif herunter, 24 werden von Kindern gepflückt und 12 von Raupen gefressen. Wie viele Birnen hängen noch an der Birke? Das ist die Frage, die man beantworten soll. Und dann gibt es jetzt Geld. Das Geld, das du jetzt hier gewinnen kannst unter 0137 90 30 200. 0137 90 30 200 für 50 sind aus allen deutschen Netzen. Ich brauche nur einen, Chrissy, keine Sendezeit mehr.
1: Okay, dann gehen wir jetzt wahnsinnigerweise auf die zehnfache Gewinnchance. Wir machen die 10 voll. Glücksleitung 14, Glücksleitung 15, Glücksleitung 16 und die Glücksleitung 17 kommen dazu. Zehnfache und höchste Gewinnchance, Sendung so gut wie aus, ab jetzt.
0: Ja, das ist der totale Leitungsbooster gerade. Die Leitungen liegen alle nebeneinander. Alle. 4, 5, 6, 7, 8, 9, 14, 15, 16, 17. Also jetzt wirklich, wenn einer von euch die Lösung hat, 0137 90 30 200. 0137 90 30 200 für 50 sind aus allen deutschen Netzen. Es geht sofort weiter mit toller Musik. Ich brauche einen, der mit... Kann jemand die Frage beantworten? In Claudias Garten hängen an einem Baum 90 Birnen. 20 fallen reif herunter, 24 werden von Kindern gepflückt und 12 von Raupen gefressen. Wie viele Birnen hängen noch an der Birke? Für 1.000 Euro Direktgewinn, garantierter Gewinn, 0137 90 30 200, 0137 90 30 200 für 50 Cent aus allen deutschen Netzen. Es ist jetzt die Chance. Es muss innerhalb der nächsten 100 Sekunden klingeln und noch kein Mensch ist bei uns im Studio. Es hört wirklich noch keiner meine Stimme. Bitte jetzt 0137 90 30 200, 0137 90 30 200 für 50 Cent aus allen deutschen Netzen. Hallo SOS von deinem Lieblingssender.
2: In Claudias Garten hängen an einem Baum 90 Birnen. 20 fallen reif herunter, 24 werden von Kindern gepflückt und 12 von Raupen gefressen. Wie viele Birnen hängen noch an der Birke?
0: So, wenn das jemand hört, jetzt die 0137 90 30 200, 0137 90 30 200 für 50 sind aus allen deutschen Netzen. Da ist noch niemand in einer der 10 Leitungen. Ich wünsche mir in den nächsten 60 Sekunden einen Gewinner. Ich wünsche mir in den nächsten 60 Sekunden. Freunde, ich brauche einen Gewinner hier. 0137 90 30 200. Ist da irgendjemand, irgendeiner, irgendwer? Ich brauche einen von euch, der jetzt mutig ist, der die richtige Lösung nennt. 0137 90 30 200. 0137 90 30 200 für 50 sind aus allen deutschen Netzen. Wer ist mutig? Hol dir das Geld. 1.000 Euro netto steuerfrei. Immer noch keiner da. Das ist die Möglichkeit. Und wenn du eine der 10 Leitungen triffst und meine Stimme im Telefon hörst, bleibst du bitte dran. 0137 90 30 200. Achtung, Achtung, Achtung. 0137 90 30 200 für 50 Cent aus allen deutschen Netzen. Keine 60, 59, 58, 57, 56 Sekunden Sendezeit. Ich brauche deine Lösung jetzt. 0137 90 30 200. 0137 90 30 200 für 50 sind aus allen deutschen Netzen. Chrissy, bei uns ist alles ready to rumble.
1: Es ist alles angerichtet. 1.000 Euro Gewinn.
0: Zehnfache Gewinnchance. Bitte, wie viele Birnen hängen noch an der Birke? Das ist die Frage, die du richtig beantwortest. Für 1.000 Euro direkter Sofortgewinn. 0137 90 30 200. 0137 90 30 200 für 50 Cent aus allen deutschen Netzen. Es ist angerichtet. Es ist hier komplett angerichtet für einen von euch, der jetzt hier richtig löst, durchgestellt mit dem Chance-Button. Wer ist da live? Hallo? Hallo?
3: Hallo?
0: Ja, deine Hallo? Lösung, deine Lösung bitte.
3: Ja, nicht an einer Birke.
0: Nochmal bitte?
3: Birnen hängen nicht an einer Birke.
0: Richtig!
1: Gewonnen.
0: Du hast gerade gewonnen. 1.000 Euro. Bleib mal bitte am Fond. Wir überweisen direkt.

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4: Ich bin Lea Matschulat. Kanzler Merz schließt nach dem Rücktritt von Unionsfraktionschef Spahn nicht aus, die Bundesregierung umzubauen. Es könnte eine Gelegenheit sein, noch einmal über die Aufstellung der Bundesregierung nachzudenken, sagte Merz im ZDF-Sommerinterview. Er verwies aber gleichzeitig mehrmals darauf, dass er hier im Konjunktiv spreche. Spekuliert wird, dass auch Bundesinnenminister Dobrindt ein Kandidat für den Unionsfraktionsvorsitz sein könnte. Bei einem schweren Geisterfahrerunfall auf der A45 in Hessen sind zwei Menschen ums Leben gekommen. Mehrere wurden schwer verletzt. Der Polizei zufolge fuhr eine 34-Jährige nahe Florstadt in falscher Richtung auf die Autobahn auf und prallte frontal mit dem Wagen eines 70-Jährigen zusammen.
5: Der Aufprall war so heftig, dass alle Beteiligten in ihren Fahrzeugen eingeklemmt waren und befreit werden mussten. Der 70-Jährige hat's nicht geschafft. Er starb noch an der Unfallstelle. Die drei Kinder der Geisterfahrerin und ihr Ehemann wurden schwer verletzt und kamen in Spezialkliniken, teilweise mit Rettungshubschraubern. Zoe Tassovali, Nachrichtenredaktion.
4: In Gaststätten, öffentlichen Einrichtungen und im öffentlichen Raum sollte nach Ansicht der Linksfraktion im Bundestag kostenlos Leitungswasser zur Verfügung gestellt werden. Das geht aus einem Positionspapier der Fraktion hervor. Man könne den übermäßigen Konsum von zuckrigen Softdrinks nicht verhindern, ohne für gesunde und zugängliche Alternativen zu sorgen, heißt es. Das Papier ist eine Reaktion auf die geplante Einführung einer Zuckersteuer. Der aktuelle Europameister Spanien trifft im WM-Finale heute Abend auf den Weltmeister Argentinien. Und im Urlaubsland Spanien können sich auch deutsche Touristen auf eine ganz besondere Stimmung einstellen. Julia Macher, wie laufen die Vorbereitungen? Was ist alles geplant?
6: Die Riesenleinwände fürs Public Viewing, die sind in den meisten spanischen Städten bereits aufgestellt. In den Bars und Restaurants werden schon hunderte Tortillas gebacken und tausende Kroketten gebraten für die hungrigen Fans. Und egal ob in Santander oder Sevilla, die Spanierinnen und Spanier sind sich ziemlich sicher, dass die Selektion heute Abend ihren zweiten WM-Titel holt. Besonders groß ist die Vorfreude in Barcelona. Auf die Stadt wartet nämlich quasi ein doppeltes Heimspiel. Sowohl der Argentinier Lionel Messi wie auch Spanien-Stürmer Lamine Jamal wurden beim FC Barcelona groß.
4: Danke, Julia Macher. Anpfiff nachher ist um 21 Uhr.
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7: In Rheinland-Pfalz wird es heute entspannt. Sonne und Wolken wechseln sich ab. Entlang des Rheins sind bis zu 25 Grad drin. Der Nachmittag bleibt trocken mit einem Lüftchen aus Nordwest. Perfekt für einen Spaziergang durch die Weinberge der Pfalz. In der Nacht klart der Himmel auf bei kühlen 12 Grad. Morgen bleibt es überwiegend trocken mit Sonne und Wolken bei bis zu 25 Grad in der Vorderpfalz. In Simmern im Schloss Simmern sind 18 Grad, in Annweiler am Trifels 20 Grad und in Linz am Rhein am Buttermarkt 20 Grad.
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7: Das ist aktuell los auf den Straßen. A3 Köln. Richtung Frankfurt gibt es zwischen Lohmer und Neustadt, Wied, derzeit 10 Kilometer Stau mit mindestens 22 Minuten Zeitverlust. A61 Koblenz, Richtung Ludwigshafen stockt der Verkehr zwischen Gundersheim und Kreuz Ludwigshafen auf 7 Kilometern. Das kostet rund 9 Minuten Verzögerung. In Koblenz auf der B42 zwischen Urbar und Wallendar Westerwaldstraße ist dichter Verkehr mit etwa 10 Minuten Verzögerung. Gute Fahrt!
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4: Ich bin Thomas Brockt. Bundeskanzler Merz schließt nach dem Rücktritt von Unionsfraktionschef Spahn nicht aus, die Bundesregierung umzubauen. Es könnte eine Gelegenheit sein, noch einmal über die Aufstellung der Regierung nachzudenken, sagte Merz im ZDF-Sommerinterview. Er spreche da aber im Konjunktiv. Zum weiteren Vorgehen sagte Merz:
5: Wir sind jetzt zunächst einmal bis Anfang September in der sitzungsfreien Zeit. Die Fraktion ist, wenn notwendig, arbeitsfähig. Wir werden in den Parteigremien in den nächsten Tagen darüber sprechen. Und wir werden relativ bald einen Vorschlag machen, aber es drängt uns jetzt die Zeit nicht.
4: Bundeskanzler Merz. Große Handelsketten in der EU dürfen unverkaufte Kleidung und Schuhe künftig nicht mehr vernichten. Heute ist eine entsprechende EU-Vorschrift in Kraft getreten. Das Ziel, die nicht abgesetzten Waren sollen gespendet oder durch gesonderte Aktionen doch noch verkauft werden, um so Müll zu vermeiden. Teilweise gilt die Entsorgung als günstiger, als Produkte zu lagern, aufzubereiten oder wieder zum Verkauf anzubieten. Die ukrainische Hauptstadt Kiew ist in der Nacht wieder mit Raketen angegriffen worden. Es war einer der massivsten russischen Angriffe bisher in diesem Krieg, sagt der ukrainische Präsident Selenskyj. Ein Mensch kam demnach ums Leben, 16 weitere wurden verletzt.
6: Nach den tödlichen ukrainischen Drohnenattacken auf Logistikzentren hier in Russland hat Moskau nun mit ballistischen Raketen Kiew angegriffen. Ziele seien Logistikzentren und Rüstungsbetriebe in Kiew und der Umgebung gewesen, teilte das Verteidigungsministerium hier in Moskau mit. Der ukrainische Präsident Selenskyj sprach von einem der bisher massivsten Angriffe auf Kiew. Es gibt schwere Zerstörungen. Selenskyj forderte die Verbündeten auf, dringend die zugesagten Flugabwehrsysteme zu liefern. Sie seien für den Schutz der Menschen unabdingbar. Aus Moskau, Ulf Mauder.
4: Spanien und Argentinien spielen heute Abend im großen Finale um den WM-Titel. Die Spanier können zum zweiten Mal die begehrteste Trophäe des Weltfußballs gewinnen. Argentinien will seinen Titel von Katar erfolgreich verteidigen. Es wäre das vierte Mal, dass das südamerikanische Land Weltmeister wird. Anpfiff in East Rutherford bei New York ist um 21 Uhr.
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7: In Deutschland erwarten uns diesen Sonntag Regen und Gewitter, vor allem im Norden, Osten und Süden. Westen und Mitte bleiben wolkig mit gelegentlichem Auflockern. Am Abend lässt der frische Nordwestwind die Temperaturen kühl erscheinen. Morgen bringt der Montag wechselnde Wolken mit Sonne. Besonders der Süden hat das meiste Glück mit Sonne. Gerade sieht's so aus, in Köln am Rheinauhafen sind es 22 Grad, in Mannheim am Wasserturm ebenfalls 22 Grad und in Dresden an der Frauenkirche 18 Grad. Genießt den Rest des Sonntags.
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7: A1 Hamburg Richtung Bremen. Zwischen Buchholzer Dreieck und Heidenau gibt es dichten Stau auf 7 Kilometern. Wartezeit mindestens eine Stunde. A2 Hannover Richtung Dortmund. 6 Kilometer Stau zwischen Bad Nenndorf und Bad Eilsen Ost. Verzögerung etwa 50 Minuten. Auf der A7 von Fulda Richtung Würzburg stockt der Verkehr auf 10 Kilometern zwischen Fuldaer Dreieck und Bad Brückenau-Wildflecken. Wartezeit mindestens 50 Minuten. Gute Fahrt.
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3: 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Da gibt's 3 Säle. Je nachdem, was ihr tanzen wollt, gibt's dann Salsa, Bachata und alles, was dazugehört. 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
5: Ich bin Thomas Bock. Nach dem Rücktritt von Unionsfraktionschef Spahn will Bundeskanzler Merz die Nachfolge schnell klären und schließt einen Personalumbau in der Bundesregierung nicht aus. Es könnte eine Gelegenheit sein, noch einmal über die Aufstellung der Regierung nachzudenken, sagte Merz im ZDF-Sommerinterview, aber man spreche hier im Konjunktiv. Die Personalspekulationen laufen bereits auf Hochtouren. Als Kandidat Nummer 1 für den Fraktionsvorsitz gilt der bisherige Kanzleramtschef Frei. Bei einem schweren Geisterfahrerunfall auf der A45 in Hessen sind 2 Menschen ums Leben gekommen, mehrere wurden schwer verletzt. Laut Polizei fuhr eine 34-Jährige nahe Florstadt in falscher Richtung auf die Autobahn und prallte frontal mit dem Wagen eines 70-Jährigen zusammen.
6: Für Feuerwehr und Rettungsdienste war es ein schwieriger Einsatz. Der Aufprall war so heftig, dass alle Beteiligten in ihren Fahrzeugen eingeklemmt waren und befreit werden mussten. Der 70-Jährige hat's nicht geschafft. Er starb noch an der Unfallstelle. Die 3 Kinder der Geisterfahrerin und ihr Ehemann wurden schwer verletzt und kamen in Spezialkliniken, teilweise mit Rettungshubschraubern. Zoe Tassovali, Redaktion.
5: Die ukrainische Hauptstadt Kiew ist in der Nacht wieder mit Raketen angegriffen worden. Es war einer der massivsten russischen Angriffe bisher in diesem Krieg, sagt der ukrainische Präsident Selenskyj. Ein Mensch kam demnach ums Leben, 16 weitere wurden verletzt.
7: Nach den tödlichen ukrainischen Drohnenattacken auf Logistikzentren hier in Russland hat Moskau nun mit ballistischen Raketen Kiew angegriffen. Ziele seien Logistikzentren und Rüstungsbetriebe in Kiew und der Umgebung gewesen, teilte das Verteidigungsministerium hier in Moskau mit. Der ukrainische Präsident Selenskyj sprach von einem der bisher massivsten Angriffe auf Kiew. Es gibt schwere Zerstörungen. Selenskyj forderte die Verbündeten auf, dringend die zugesagten Flugabwehrsysteme zu liefern. Sie seien für den Schutz der Menschen unabdingbar. Aus Moskau, Ulf Mauder.
5: Spanien und Argentinien spielen heute Abend im großen Finale um den WM-Titel. Die Spanier können zum 2. Mal die begehrteste Trophäe des Weltfußballs gewinnen. Argentinien will seinen Titel von Katar erfolgreich verteidigen. Es wäre das 4. Mal, dass das südamerikanische Land Weltmeister wird. Anpfiff in East Rutherford bei New York ist um 21 Uhr.
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8: In Rheinland-Pfalz erwartet euch heute ein Mix aus Sonne und Wolken. Entlang des Rheins sind bis zu 25 Grad drin. Perfekt für einen Nachmittag draußen. Der Abend wird leicht bewölkt bleiben und eignet sich für einen Grillabend. Die Nacht wird klar, ideal zum Durchlüften. Morgen bleibt der Süden sonnig, während im Norden Schauer möglich sind. Und hier die aktuellen Werte. Ludwigshafen am Rheinufer Süd bei 23 Grad, Wörth am Rhein am Badepark hat 24 Grad und Bendorf an der Seinerhütte misst 20 Grad.
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8: A3 Köln Richtung Frankfurt staut es sich zwischen Dreieck Dernbach und Itzstein auf 11 Kilometer. Du verlierst mindestens 26 Minuten. A61 Koblenz Richtung Ludwigshafen steht der Verkehr zwischen Worms und Kreuz Ludwigshafen auf 6 Kilometern still. Das kostet mindestens 13 Minuten. Außerdem stockt es auf der A61 Koblenz Richtung Ludwigshafen zwischen Rheinböllen und Bingenmitte auf über 10 Kilometer mit mindestens 18 Minuten Verzögerung. Gute Fahrt.
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4: Ich bin Thomas Brock. Bundeskanzler Friedrich Merz hat nach dem Rücktritt von Jens Spahn als Unionsfraktionschef einen schnellen Vorschlag für die Nachfolge angekündigt. Wir werden in den Parteigremien in den kommenden Tagen darüber sprechen und relativ bald einen Vorschlag machen. Aber es drängt uns jetzt die Zeit nicht, sagte Merz im ZDF-Sommerinterview. Er schloss dabei auch nicht aus, dass die Neuwahl eines Fraktionschefs zu einem Umbau der Bundesregierung führen könnte. Große Unternehmen in der Europäischen Union dürfen unverkaufte Kleidung und Schuhe künftig nicht mehr vernichten. Ab heute gilt eine entsprechende neue EU-Vorschrift.
5: Künftig müssen die Firmen ihre unverkaufte Kleidung entweder spenden und verschenken oder aber sie günstiger verkaufen. Nur wenn das alles nicht funktioniert, dürfen die Textilien vernichtet werden. Der Handelsverband Deutschland sieht darin neue Chancen für Verbraucher. Es könnte mehr reduzierte Ware über Outlets oder Secondhand-Kanäle geben. Aber der Handel fürchtet auch neue Kosten durch mehr Bürokratie. Kritiker sagen, Unternehmen könnten die neuen Vorschriften zur Vermeidung von Fast Fashion leicht umgehen. Aus Brüssel, Dieter Ebel.
4: Nach 5,5 Wochen geht heute die Fußball-WM in Nordamerika zu Ende mit dem Finale Spanien gegen Argentinien. Das Endspiel in New Jersey beginnt um 21 Uhr deutscher Zeit und wird auch zum Konzertspektakel mit Musik unter anderem von Madonna, Justin Bieber, Shakira und Robbie Williams.
6: Es ist die 6. WM für Superstar Lionel Messi und seine letzte. Ganz Argentinien träumt davon, dass er sich mit seinem 2. WM-Titel verabschiedet. Nur ein Gegentor haben die Spanier bisher kassiert. Das Finalstadion bei New York wird am Abend auch zur Show-Arena. Die FIFA hat die Halbzeit laut Medien einfach mal verlängert, damit Superstars wie Madonna, Shakira, BTS, Justin Bieber und Coldplay auftreten können. Thomas Bremser, Sportredaktion.
4: Bei einem Unfall mit einer Geisterfahrerin sind in Hessen 2 Menschen ums Leben gekommen. 3 Kinder und Jugendliche schweben in Lebensgefahr. Die Frau war an der Anschlussstelle Florstadt in falscher Richtung auf die Autobahn 45 gefahren und kurz darauf mit dem Auto eines 70-Jährigen frontal zusammengestoßen. Die beiden starben. Der Ehemann der 34-Jährigen ist schwer verletzt. Die Kinder im Alter von 10 bis 15 Jahren sind in kritischem Zustand. Die Familie stammt aus Bayern.
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7: In Rheinland-Pfalz erwartet uns ein Sonntagabend mit immer mehr Licht. Abends lockert der Himmel auf und ab 20 Uhr schauen die Sterne hervor. Perfekt für einen Abend draußen. Der frische Wind aus nordwestlicher Richtung bringt Abkühlung. Morgen zeigt sich der Norden von seiner bewölkten Seite mit Schauern, während der Süden sonniger bleibt. Hier die aktuellen Werte. Landau an der Jugendstil-Festhalle meldet 25 Grad, 2 Brücken am Rosengarten liegt bei 24 Grad und Bingen am Mäuseturm hat 22 Grad.
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7: A3 Köln, Richtung Frankfurt zwischen Montabaur und Bad Camberg staut es sich 12 Kilometer mit mindestens 24 Minuten Zeitverlust. A61 Koblenz, Richtung Ludwigshafen stockt es 4 Kilometer zwischen Rheinböllen und Bingen-Mitte mit 6 Minuten Zeitverlust. B48 Berliner Straße-Salinenstraße, Enkenbach-Alsenborn, Richtung Bingen hat dichten Verkehr zwischen Bad Münster am Stein-Ebernburg und Rheingrafenstraße mit 7 Minuten Zeitverlust. Gute Fahrt!
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2: Einfach mal ganz entspannt aus dem Wochenende in eine richtig geile Party montags reinstarten. Das könnt ihr und zwar bei der Studi Salsa Party in Köln. Da gibt's 3 Säle. Je nachdem, was ihr tanzen wollt, gibt's dann Salsa, Bachata und alles, was dazugehört. Ab 21 Uhr ist freies Tanzen. Davor richtig geile Tanzworkshops. Also da gibt's alles. Kommt vorbei morgen ab 18 Uhr in die Studi Salsa Party in Köln. Ganz viel Spaß.
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3: Ich bin Thomas Brockt. Nach dem Rücktritt von Unionsfraktionschef Spahn will Bundeskanzler Merz die Nachfolge schnell klären. Er schließt dabei einen Personalumbau in der Bundesregierung nicht aus. Es könnte eine Gelegenheit sein, noch einmal über die Aufstellung der Regierung nachzudenken, sagte Merz im ZDF-Sommerinterview.
4: Als Kandidat Nummer 1 für den Fraktionsvorsitz gilt Kanzleramtschef Rai. Sollte er es werden, würde automatisch eine Kabinettsumbildung nötig. Das würde auch für Innenminister Dobrindt gelten, der ebenfalls für die Spahn-Nachfolge im Gespräch ist. Eine Hängepartie will Merz auf jeden Fall vermeiden. Wir werden relativ bald einen Vorschlag machen, sagte er im ZDF. Dirk Zeitler, Nachrichtenredaktion.
3: Ein Überwachungsvideo der Bahn hat nach Angaben des Amtsgerichts Karlsruhe Zweifel am konkreten Tatablauf nach dem Sturz eines Bahnmitarbeiters aus einem Zug aufkommen lassen. Das sei einer der Gründe gewesen, weshalb man den Haftbefehl gegen den Tatverdächtigen abgelehnt habe, teilte das Gericht mit. Der Sicherheitsmitarbeiter war nach einer eskalierten Ticketkontrolle aus einem fahrenden Regionalzug gestürzt und lebensgefährlich verletzt worden. Nach bisherigen Erkenntnissen der Staatsanwaltschaft soll der Tatverdächtige ihn geschlagen und getreten haben. Bei einem schweren Geisterfahrerunfall auf der A45 in Hessen sind 2 Menschen ums Leben gekommen. Mehrere wurden schwer verletzt. Laut Polizei fuhr eine 34-Jährige nahe Florstadt in falscher Richtung auf die Autobahn und prallte frontal mit dem Wagen eines 70-Jährigen zusammen.
5: Für Feuerwehr und Rettungsdienste war es ein schwieriger Einsatz. Der Aufprall war so heftig, dass alle Beteiligten in ihren Fahrzeugen eingeklemmt waren und befreit werden mussten. Der 70-Jährige hat es nicht geschafft. Er starb noch an der Unfallstelle. Die 3 Kinder der Geisterfahrerin und ihr Ehemann wurden schwer verletzt und kamen in Spezialkliniken, teilweise mit Rettungshubschraubern. Zoe Tassovali, Nachrichtenredaktion.
3: Kurz vor dem WM-Finale gibt es eine entscheidende Bewegung in der Bundestrainerfrage um Jürgen Klopp. Laut einem Bericht der Bild lässt Red Bull den Wunschkandidaten ohne Bedingungen aus dem bis 2029 datierten Vertrag als Head of Global Soccer zum DFB ziehen. Das sei das Ergebnis eines Gesprächs zwischen Red Bull-Chef Oliver Minzlaff und Klopp. Der DFB wollte sich nicht zum aktuellen Verhandlungsstand äußern.
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6: In Rheinland-Pfalz steht ein entspannter Sonntagabend bevor. Die Wolken lichten sich und wir bekommen einen klaren Himmel. Perfekt, um den Abend draußen ausklingen zu lassen. Die Temperaturen liegen aktuell zwischen 18 und 21 Grad. Morgen erwartet uns ein ähnliches Bild. Leicht bewölkt und trocken. Gerade sieht's in Bad Dürkheim am Riesenfass mit 24 Grad aus, in Hasloch am Plopsaland ebenfalls 24 Grad und in Altenkirchen im Westerwald am Bismarckturm 19 Grad. Ein schöner Sommertrend, der Lust auf mehr macht.
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6: A6 Kaiserslautern Richtung Mannheim zwischen Wattenheim und Kreuz Frankenthal. Stau auf 1 Kilometer. A61 Koblenz Richtung Ludwigshafen zwischen Kreuz Frankenthal und Kreuz Ludwigshafen stockender Verkehr. Westerwaldstraße Höher Grenzhausen zwischen Kreisverkehr und Kreisverkehr. Höher Grenzhausen Mitte wegen Feuerwehreinsatz in beide Richtungen gesperrt. Feuerwehr, Rettung und Polizei sind vor Ort. Ortskundige sollten weiträumig umfahren. Gute Fahrt.
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10 Abend Deutschland. Rob Green hier live aus dem gläsernen Studio in Boom in Belgien. Hier ist Tomorrowland 2026, Wochenende 1, Tag 3 mit Kevin DeVries. Noch 5 Minuten hier von der Mainstage. Schön, dass ihr dabei seid. Wir sind deutschlandweit im Stream und jetzt im Radio.

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6: Und damit einen wunderschönen guten Abend aus Boom in Belgien. Big FM, Rob Green mit Phyllis.
7: Yes, so es ist der letzte Tag Tomorrowland. Ich will nicht, dass es aufhört, Robbie.
6: Naja, der letzte Tag Tomorrowland ist es nicht. Letzter Tag für dieses Wochenende ist es.
7: Ja, es ist der letzte Tag für mich, wo ich noch feiern kann.
6: Gott sei Dank.
7: Ja, das erste Wochenende neigt sich langsam dem Ende zu. Unsere Gewinner sind auch komplett am Ausrasten die ganze Zeit schon und haben ein Highlight nach dem anderen.
6: Valentina hat uns einen kleinen Recap zu gestern geschickt.
8: Unser Highlight gestern war mit unter anderem Dimitri Vegas und danach natürlich David Guetta. Die haben beide die Mainstage komplett abgerissen. Und jetzt gerade sind wir aktuell an der Library Stage und sammeln unsere Kräfte ebenfalls für unser Highlight heute Abend, Calvin Harris.
6: Ja, man hört an der Stimme auch ein bisschen, dass da gefeiert wurde.
7: Ja, auf jeden Fall. So muss eine Stimme klingen nach einem guten Festival.
6: Und Enida ist unterwegs, Mitarbeiterin von Big FM, und hat mal mit denen gequatscht, die den Laden am Laufen halten.
9: Hi, you guys. Are you working for Tomorrowland?
10: Yes.
9: What exactly are you doing here?
10: The people can't stand on the bridge when it's overcrowded.
9: It's some kind of security to make sure that the bridge doesn't collapse.
10: Yes.
9: So why did you apply for Tomorrowland? Why did you want to work here?
10: Tomorrow we have the morning shift, then we are free at 5, and it's basically free tickets. The people here pay so much, and we are free here just for work, 6 hours.
9: So you're basically getting paid to make party?
10: Yes.
9: All right, so how did you come up with the idea?
10: A friend of me worked here and he said, go with me, and we start with 2 person, and now we are with 6 friends. But
9: you brought your whole friend group with you?
10: Yes, yes.
7: Also ich finde, hier generell zu arbeiten ist eins der schönsten Sachen überhaupt, muss man ja ganz ehrlich sagen. Also das macht so Spaß, weil alles auch wirklich so gut organisiert ist von Tomorrowland selbst. Das ist ein 12 von 10.
6: Okay, falls ihr gerade eingeschaltet habt, was erwartet euch heute Abend hier bei Big FM im Radio? Blaster Jacks, wenn wir gleich mal rübergehen. Great Library Stage, Jason Status, das ist auch sehr geil. DJ-Set auf der Freedom Stage, John Summit, der letztes Jahr das erste Mal Mainstage gespielt hat. Das war so geil. Der hat die ganze Zeit einfach nur durchgehend gegrinst. Wirklich, also mega.
7: Es wird ja heute ja auch Calvin Harris das erste Mal auch auf der Mainstage.
6: Tatsächlich, ja. Das ist echt krass, dass man sich das überlegt, dass Calvin Harris schon mal hier war, aber noch nie Mainstage gespielt hat. Erst im Jahr 2026, obwohl es den schon seit 1826 irgendwie gefühlt gibt, ist er das erste Mal auf der Mainstage. A-Lock haben wir dabei. Alesso. Alesso ist der Meister der Melodien. Mhm. Und Afrojack erwarten wir auch im Studio nachher. Aber lass uns mal zum Mainstage gehen. Jetzt B. Jones live bei Big FM. Jetzt bei Tomorrowland 2026. Erstmal diese sehr schöne Intro-Melodie, die immer kommt.
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0: Abend bei Big FM. Mainstage B. Jones. Guten Abend, Deutschland. Schön, dass ihr dabei seid. Tag 3, Wochenende 1. Rob Green zusammen mit Phyllis hier bei Big FM. Exklusiv und deutschlandweit nur wir von Big FM dürfen das. Und er war gerade auf der Mainstage gewesen und ist jetzt bei uns im Studio. Kevin DeVries.
1: Hallo.
0: Na du, alles fit?
1: Alles gut, schön, dass ich da sein darf.
0: Vielen Dank. Dito, schön, dass du da bist. Wir freuen uns immer, wenn du da bist. Ich muss sagen, ich bin schon ein bisschen so ein Fanboy, ne? Nee, also ich mache wirklich super lange Tomorrowland. Ich mache die Tomorrowland-Sendung bei Big FM. Und wenn Dance With Me oder tatsächlich Metro läuft, das macht was mit mir.
1: Das freut mich, danke.
0: Weißt du, was ich meine? Ja? Also die ersten Klänge vom Metro oder so, da denke ich so... Boah, geil. Ja. Ich bin jetzt gerade, egal wo ich bin, ob draußen die Sonne scheint oder im Winter es schneit, ich bin bei Tomorrowland.
1: Ja.
0: Das war wirklich ein Glückstreffer vielleicht oder war es einfach...
1: Richtiges Timing und Glück auf jeden Fall. Ja. Genau, das würde ich auch sagen.
0: Mit Maurice West, Maurice Westwehen, ja, genau. Der wirklich als Maupi sich neu gefunden hat, aber... Weißt du noch, wie es war, als du diese Melodie im Kopf hattest im Metro? Das würde mich echt interessieren. Wo warst du? War es Zufall, oder?
1: Nee, das war, also wir, Maurice und ich haben geschrieben und wir haben viele Demos hin und her geschickt und angefangen. Und er hatte mir dieses Demo geschickt, was gar nicht zu ihm gepasst hat quasi. Ja. Und die Melodie war da. Und dann meinte ich so, eigentlich nicht so deine Richtung, aber könnte ganz gut klappen. Und dann
0: haben ich nehm's.
1: Ja, und dann haben wir das, wir mussten die Drums neu machen und alles. Wir haben sehr, relativ... kurz nur dran geschraubt und dann war ich in Beirut gewesen mit Afterlife damals und hab das dann einfach mal gespielt. Ich hab gesagt, gib mir das Ding, ich master das schnell und dann spiele ich das mal. Und dann war das erste Mal in Beirut, wo ich das getestet habe. Und da war, dann fing das an, weil ich gemerkt habe, okay, dass irgendwas ist da mit der Nummer dran. Und dann ging das relativ schnell. Dann haben Taylor was das gespielt und dann kam Tomorrowland 2023. Ja. Und dann war sie diese Connection halt da. Ich glaube, das war Most Played Song 2023.
0: War es auch.
1: Und das ist dann schön, weil man hat ja auch, ich bin ja auch schon jetzt seit ein paar Jahren mit der Tomorrowland-Familie dabei. Und dann sowas beizutragen, ist natürlich für uns beide sehr schön gewesen oder immer noch schön. Ja. Deswegen.
0: Das ist etwas, was du nie nicht spielen darfst.
1: Genau.
0: Also, weil jeder wartet drauf.
1: Genau, das ist es. Ja, das hat mir gestern auch noch jemand gesagt, als ich das Set vorbereitet habe. Meinte ich so, Metro vielleicht nicht. Und die so, doch, muss sein.
0: Genau, das hatte ich mal mit Kangs oder sowas. Dieser Cooking on Three Burners, This genau. Girl oder so. Ja. Ich so, spielst du das? Ich so, ich weiß nicht, so, was? Das musst du spielen. Wenn du das nicht spielst, dann warst du nicht da.
1: Ja.
0: Es gibt einfach so Gesetze, unausgesprochene Gesetze. Und Dance With Me ist auch zum Beispiel ein Song, den ich liebe.
1: Ja, der ist ja noch älter und das ist ja, muss ja so gesehen, wenn wir 100 Shows haben, spiele ich den 100 Mal. Jetzt ist schon 4 Jahre alt, Dance With Me.
0: Das heißt, auch das.
1: Ja, ne? Aber man versucht es immer mit Remixen oder so aufrecht zu halten. Aber jetzt
0: das ist wie Kölsch, wenn er nicht Grey spielt.
1: Aber dann kriegt er richtig Ärger.
0: Los.
1: Nee, genau. Der kriegt richtig Ärger.
0: Handgreiflich.
1: Der kriegt richtig Ärger.
0: Ja, wie ist es im Moment? Also viel, viel Neues, was rauskommt? Oder machst du eine Pause gerade?
1: Nee, viel, es kommt sehr viel gerade. Also wir haben Ende Juni, habe ich auf David Guetta's Label Future Rave was rausgebracht, In the Night. Dann kam es letzte Woche auf Tomorrowland Music Before You Go mit Dimitri Vangelis und Wyman. Dann kommt Anfang August mit Medusa eine neue oder unsere erste Collab auf Tomorrowland auch. 7 Days heißt die.
0: Geil.
1: Und dann kommt auf Spinning Records im September eine Single, die heißt Be My Own.
0: Okay.
1: Und dann kommt noch auf Drumcode im Oktober etwas härterer Ticken. Ja,
0: du hast mehrere Labels und solange du weißt, wo du dich anmelden musst.
1: Ich hab's aufgeschrieben zum Glück. Aber es ist, ich habe ein bisschen was gearbeitet und es kam gut was bei rum und jetzt haben wir das alles getestet und ich mag das gerne, mich so ein bisschen aufzuteilen. Ich mache ja auch härtere Musik, also mehr Drumcode, dann mal ein bisschen was Melodischeres. Ja. Ich finde es gut, dass man das macht, wonach man sich fühlt oder was sich gut anfühlt, was aber immer noch zu mir passt. Ja. Also wenn ich jetzt irgendwie, keine Ahnung, Hardstyle machen würde, würde das nicht so authentisch sein, aber so bewege ich mich noch in meinem Spielraum, den ich über die Jahre ja quasi aufgebaut habe.
0: Genau, also ich verbinde mit dir schon so was Undergroundiges, aber doch Massen-Underground.
1: Ja.
0: Wenn du poppig werden würdest, dann wäre ich enttäuscht.
1: Nein.
0: Also
1: du wirst mich nicht im Mikrofon sehen.
0: Genau. Wenn du jetzt sagen würdest, wo denn die Hände? Machst ein bisschen Big Room und to the left. Ich würde denken, Kevin, nein, mach das nicht.
1: Nee. Mikrofon, das passt zu den neuen Aufstrebenden so. Was heißt neu aufschrieben? Sorry, ich meine zu dem Sound, den sie spielen. Also auch Marlon Hofstedt zum Beispiel, super Fan von ihm, aber es passt einfach bei ihm aufs Bühnenbild, dass er das Mikrofon nimmt und die Leute anfaucht. Das ist einfach geil, das passt dann. Bei uns ist es dann halt so, weiß nicht, Solomon hat es auch in seinen 30 Jahren fast Karriere auch nie gemacht und hat es nicht gebraucht. Das nehme ich mir mal als Vorbild.
0: Kölsch ist auch nicht jemand, der die Geschichten erzählt.
1: Kölsch
0: ne?
1: auch
0: der
1: nicht.
0: Der redet ohne Ende in Interviews, aber auf der Bühne hat die Musik Vorrang.
1: Musik hat Vorrang, so ist es genau. alles
0: Hast du jemanden, der dir sagt, das geht in die falsche Richtung, wenn du irgendwie einen Sound hast, wo vielleicht Management oder Label sagt,
1: das nicht.
0: Also du könntest schon in eine andere Richtung gehen?
1: Ja, ich habe meine Freunde, also ich habe zum Beispiel Kölsch, ist ein sehr enger Freund von mir seit vielen Jahren, wir tauschen unsere Musik aus, so, und dann sagt er, gibt er mir auch mal einen Slap ins Gesicht, sag ich, und er sagt hier, das ist irgendwie kacke, finde ich nicht so geil, aber das ist ein ehrliches Feedback, das geht auf beiden Seiten so. Anima, Matteo ist schon seit 10 Jahren mein enger Freund, und da tauscht man sich auch aus. Wir haben ja auch eine gewisse Verantwortung, irgendwie, keine Ahnung. Und es ist spannend, aber man hat so seinen Inner Circle, wo man dann sich Musik zuschickt und das Feedback bekommt. Und das ist so das Ding. Aber Labels und Management am Ende, also klar, ist wichtig, man sollte als Künstler seine Musik selber entscheiden dürfen.
0: Also ich bin auf jeden Fall ein Fanboy. Also definitiv, Kevin, wirklich, ich liebe, was du machst. Und ich finde, der Grund vielleicht, warum ich es liebe, ist, weil es einfach original ist. Deswegen mache ich auch Kölsch.
1: Ja, weil das stimmt.
0: Kölsch ist original. Du kriegst, wenn da Kölsch im Lineup steht, ist Kölsch auf der Bühne. Und wenn Kevin DeVries da steht, kriegst du Kevin DeVries.
1: Das ist richtig.
0: Also bleib bitte so, wie du bist.
1: Vielen, vielen Dank.
0: Kevin DeVries, vielen lieben Dank, dass du da warst. Für all diejenigen, die uns gerade im Radio in Deutschland hören, wir machen eine kurze Pause für die Werbung und sind gleich wieder da.
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Und da sind wir wieder. Herzlich willkommen zurück im Nationalen Radio von Big FM. Rob Green live von Tomorrowland 2026, Tag 3, Wochenende 1, Mainstage, B. Jones.

0: Big FM, Rob Green von Tomorrowland 2026, Tag 3, Wochenende 1. Das ist B. Jones von der Mainstage. Ja, und viele Spanier, sie kommt selbst aus Spanien, im Publikum. Das heißt, heute Abend beim Endspiel Spanien-Argentinien könnte das sehr interessant werden hier bei Tomorrowland. Ja, wir machen eine kurze Pause im nationalen Radio. Im Stream geht es weiter auf bigfm.de und in der App für die Nachrichten in Deutschland. Bis gleich.
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3: Der Name dieses Events sagt schon alles aus. Und zwar Schick und Schief Karaoke. Genau das könnt ihr machen. Und zwar einfach so richtig geil ins Mikro schief reinbrüllen. Im Schick in Mainz. Das heißt, ihr kommt einfach vorbei und bringt richtig gute Gesangstalente mit. Oder vielleicht auch einfach gar nicht. Ihr probiert euch einfach aus. Habt eine geile Zeit. Freier Eintritt natürlich ab Mittwoch. 20 Uhr geht's los im Schick in Mainz.
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5: Ich bin Thomas Brockt. Bundeskanzler Merz schließt nach dem Rücktritt von Unionsfraktionschef Spahn nicht aus, die Bundesregierung umzubauen. Es könnte eine Gelegenheit sein, noch einmal über die Aufstellung der Regierung nachzudenken, sagte Merz im ZDF-Sommerinterview. Er spreche da aber im Konjunktiv. Zum weiteren Vorgehen sagte Merz:
6: Wir sind jetzt zunächst einmal bis Anfang September in der sitzungsfreien Zeit. Die Fraktion ist, wenn notwendig, arbeitsfähig. Wir werden in den Parteigremien in den nächsten Tagen darüber sprechen. Und wir werden relativ bald einen Vorschlag machen, aber es drängt uns jetzt die Zeit nicht.
5: Bundeskanzler Merz. Große Handelsketten in der EU dürfen unverkaufte Kleidung und Schuhe künftig nicht mehr vernichten. Heute ist eine entsprechende EU-Vorschrift in Kraft getreten. Das Ziel, die nicht abgesetzten Waren sollen gespendet oder durch gesonderte Aktionen doch noch verkauft werden, um so Müll zu vermeiden. Teilweise gilt die Entsorgung als günstiger, als Produkte zu lagern, aufzubereiten oder wieder zum Verkauf anzubieten. Nach 5,5 Wochen geht heute die Fußball-WM zu Ende mit dem Finale Spanien gegen Argentinien. Das Endspiel in New Jersey beginnt um 21 Uhr deutscher Zeit.
7: Der aktuelle Weltmeister gegen den aktuellen Europameister. Besser geht es eigentlich nicht. Für Superstar Lionel Messi wäre es der zweite WM-Pokal zum Abschied. Doch die offensivstarken Argentinier treffen auf eine bärenstarke spanische Abwehr. Die hat bislang nur ein einziges Gegentor zugelassen. US-Präsident Trump feiert am Abend seine WM-Premiere. Er wird nach dem Spiel den Pokal überreichen und hofft vermutlich auf Messi, denn die spanische Regierung und der US-Präsident zoffen sich gerade regelmäßig. Thomas Bremser, Sportredaktion.
5: Für Radstar Jonas Vingegaard ist die Tour de France nach einem Sturz beendet. Der bisherige Gesamtzweite aus Dänemark kam bei der 15. Etappe in einem Kreisverkehr zu Fall und musste verletzt aufgeben. Sieger der Etappe wurde Remco Evenepoel vom deutschen Team Red Bull vor dem gesamtführenden Tadej Pogacar. Der deutsche Hoffnungsträger Florian Lipowitz wurde Fünfter und liegt in der Gesamtwertung nun auch auf Rang 5.
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8: In Rheinland-Pfalz genießen wir einen Sonntagabend mit Sonne und Wolken. Ein Lüftchen weht aus Nordwest, ideal für einen Spaziergang entlang des Rheins. Die Temperaturen liegen zwischen 18 und 21 Grad. In der Nacht bleibt es meist klar, kühlt auf 11 bis 15 Grad ab. Morgen beginnt mit Sonne, später Wolken. Es bleibt überwiegend trocken. Gerade sieht's so aus. Germersheim an der Festung meldet 24 Grad, Schifferstadt an der Waldfesthalle ebenso 24 Grad und Neuwied am Schloss Engers 21 Grad.
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8: Hier kommt der Verkehrsüberblick. A3 Köln. Richtung Frankfurt gibt es zwischen Dietz und Limburg-Nord eine Gefahr durch ein defektes Fahrzeug. A6 Kaiserslautern Richtung Metzerbrücken sorgt zwischen Bruchmühlbach, Miesau und Waldmoor ein defektes Fahrzeug für Gefahr. A61 Ludwigshafen Richtung Koblenz ist zwischen Bingen-Mitte und Dorsheim gefährdet wegen eines defekten Fahrzeugs. Gleiches gilt für die A61 Mönchengladbach Richtung Koblenz im Bereich Kreuz Koblenz. Pass auf, gute Fahrt!
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0: Da sind wir wieder. Guten Abend, Deutschland. Rob Green aus dem gläsernen Studio in Boom in Belgien. Und wir gehen jetzt rüber zur Library Stage, Blaster Jacks. Schön, dass ihr dabei seid, deutschlandweit und exklusiv im Radio und im Stream. Und gleich bei uns im Studio Afrojack. Und das ist nun mal wieder so eine Überraschung für Phyllis.
1: Ja, Digga, du kannst das auch nicht machen jedes Mal mit mir. BFM Community, der sagt mir 2 Minuten vorher, du machst das Interview jetzt.
0: Ja.
1: So, jetzt kriege ich instant in dem Moment Durchfall, wenn du mir das sagst.
0: Du hast es doch gestern mit David Guetta sehr gut gemacht.
1: Ja, es hat ja auch mega Spaß gemacht. Und jetzt Afrojack auch noch. Ich weiß gar nicht mehr, wie mir geschieht. Das ist ein Fiebertraum.
0: Ich kenne Nick schon seit 10 Jahren. Und das erste Mal, wo ich ihn kennengelernt habe, meinten alle, Vorsicht, da beißt dir den Kopf ab. Stellst du die falsche Frage. Und mit dem komme ich super klar. Weiß er denn jetzt nicht, wer zu dir ist?
1: Warum? Warum bist du so? Hilft mir, Leute, hilft mir raus. Nein, das wird super, man muss positiv denken. Ich gehe da gut an die Sache ran, das machen wir schon.
0: Sag einfach, du heißt Nick, warum hast du dich Afrojack genannt und nicht Afro Nick?
1: Ach komm, wir spielen jetzt erstmal noch Musik, ich muss noch mal kurz durch.

26. Griffin ist das von der Library Stage. Und jetzt gehen wir rüber zur Main Stage. Da spielt gerade John Summit. Und ich liebe John Summit.

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0: Der gute Mann lässt sich sehr feiern gerade. Zu Recht auch Calvin Harris Mainstage. Und das war Closing an diesem Sonntag, Wochenende 1. Wir sind auch nächstes Wochenende hier live bei Tomorrowland und werden Freitag, Samstag und Sonntag alle DJs, alle Sets und das Ganze übertragen immer 19.45 Uhr Freitag, Samstag und Sonntag bei Big FM und selbstverständlich auch in der App. Aber jetzt kommt vom Wochenende 1 die Closing Show.
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0: Und das war Tomorrowland 2026 live aus Boom in Belgien. Die Closing Show an diesem Sonntagabend. Nächstes Wochenende sind wir dann ab 17 Uhr live bei Big FM Dance Radio. Freitag, Samstag und Sonntag. Und ebenfalls im Radio ab 19.45 Uhr. Wünsche euch eine schöne Woche. Grüße nach Deutschland hier aus Boom Belgien. Ich bin Rob Green. Einen schönen Abend und danke fürs Einschalten.
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0: Guten Abend Deutschland, mein Name ist Daniel Kaiser. Willkommen zur Night Lounge, schön, dass ihr wieder mit dabei seid. Heute am Montag, den 20. Juli 2026, kurz nach 12 haben wir es. Es geht los in eine neue Woche Night Lounge und wir haben wieder eine offene Runde. Kein festes Thema, ihr entscheidet, worüber wir heute Abend sprechen. Ja, im Moment gibt es jede Woche eine offene Runde und ich glaube, es gibt auch viel Redebedarf. Also greift zum Telefon und verratet mir, was euch gerade beschäftigt. Ist es Beziehung, ist es Familie, ist es Beruf oder vielleicht irgendwas aus dem ganz normalen Weltgeschehen? Dann ist es genau der richtige Moment, um hier mal anzurufen und mitzumachen. Die Nummer zu mir, kostenlos vom Handy vom Festnetz.
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0: Klickt euch auch gerne rein auf Instagram, auf Facebook, da haben wir das Thema ebenfalls gepostet. Und wir gehen in die erste Leitung für den heutigen Abend. Da wartet jemand mit der

0: Bis dann. Tschüss. Bye bye.
1: So, anrufen dürft ihr auch vom Handy vom Festnetz. Heute offene Runde, kein festes Thema. Was beschäftigt euch zurzeit? Liebe, Beziehung, Familie, Eltern, Geschwister, auch lange nicht mehr gehört das Thema. Oder vielleicht ist es was mit eurer Wohnung, mit euren Nachbarn. Offene Runde ist für alles da, auch vielleicht für die Themen, die wir in den letzten Wochen hatten, zu denen ihr eventuell nicht durchgekommen seid. Perfekte Gelegenheit, die Nummer zu mir.
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1: So, wir gehen mal in die nächste Leitung, mal gucken, ob wir eine Geschichte hören oder eine Frage an mich gerichtet wird. Wer ist denn dran mit der Endziffer 13? Hallo.
3: Das müsste ich wieder sein. Hallo, hier ist Heiko aus Wedel.
1: Heiko aus
3: Wedel?
1: Wir
3: haben auch schon ein paar Mal zusammengesprochen.
1: Ich wollte gerade sagen, aber nicht heute. Es klang gerade so, als ob wir uns heute schon gehört hätten.
3: Nein, wir haben, aber ich habe schon 4, 5, 6 Mal angerufen und zu einem Thema was gesagt.
1: Freue mich.
3: Aber es ist schon ein bisschen länger her.
1: Dann erzähl, was bringst du heute mit? Was ist das heute denn?
3: Also ich wollte zunächst mal fragen, ob ich etwas zu zwei Anruferinnen darf. Und zwar zu der Lea fiel mir ein, es gibt ja heute, ich glaube, also das war die, die gerne auch wie du so Moderatorin machen wollte oder irgendwas im Radio machen wollte.
1: Ich habe das jetzt eher so verstanden, dass sie sich das gut vorstellen könnte. Ob sie das werden will, wusste ich jetzt nicht.
3: Ja, naja, gut. Also wie gesagt, vielleicht passt das ja. Also es gibt ja verschiedene Plattformen im Internet, wo man so Livestreams machen kann. Vielleicht wäre das ja was, wenn sie da ein Profil anlegt oder einen Kanal eröffnet, dass man dann auch vielleicht über eine Telefonnummer mit Leuten reden kann oder vielleicht sogar live Leute dazu holen kann und dann da so ein Live-Gespräch führen kann, wenn ihr das liegt. Nur so als Vorschlag. Und zu der Sarah, die ja auch diese, ich glaube, Country-Musik oder so macht, also mit der du auch vorhin gesprochen hast, die auch Mundharmonika spielt. Da wollte ich mal fragen, ob wir uns mal connecten können, weil ich gerne meine Mixing- und Mastering-Skills ein bisschen verbessern würde, ob sie mir dafür ihre Tracks zur Verfügung stellen könnte. Also am besten natürlich einzuspuren. Das wäre nett, wenn man
1: also
3: da
1: die
3: irgendwie was
1: gibt dir,
3: ich weiß nicht.
1: Du willst es mixen und sie soll dir nur das,
3: genau.
1: Nur die Demos quasi liefern.
3: Okay. Ja, ich weiß nicht, wie professionell sie da das kann oder so. Wenn sie da das möchte, biete ich das gerne an, aber auch nur, um meine eigenen Skills zu verbessern. Also ich bin jetzt kein Profi oder so. Ich würde mich dann an ihrer Musik so ein bisschen das als Übungsobjekt nehmen wollen. Es würde mich sehr freuen, wenn wir da irgendwas zusammen machen können.
1: Ich verbinde euch gerne. Ob sie dem zustimmt, das darf sie dir gerne selber sagen, aber den Kontakt stelle ich gerne her. Ja.
3: Also ich sage sonst gerne, wenn ich ein bisschen Eigenwerbung machen darf, wie ich im Internet heiße, dann kann sie mich darüber ja anschreiben, über alle Musikplattformen.
1: Wie hast du dich genannt?
3: Also ich schreibe mich VITMIX. Vitmix, VITMIX in einem Wort und dann dahinter noch Productions. Wenn man das eingibt im Internet, da sollte man mich dann eigentlich finden. Da kann sie mich denn ja anschreiben, wie sie möchte.
1: Sollen wir sie mal fragen?
3: Wenn sie da auch vertreten ist. Hast du sie noch dran?
1: Nö. Wir rufen sie zurück, ist offene Runde.
3: Okay.
1: Da ist alles erlaubt. Sarah.
4: Private number, that's Daniel, I know.
1: Der Heiko möchte dich kennenlernen aus Wedel. Der möchte.
4: Ich hab's mitgekriegt.
1: Was sagst du denn dazu, bevor ich jetzt noch eine Stunde warte, bis die Sendung vorbei ist?
4: Ja, er kann mich ja mal anrufen und dann reden wir drüber, weil ich weiß es jetzt nicht so ganz genau. Jetzt muss ich das Radio ausmachen, sonst höre ich mich selber dauernd klappern.
1: Gut, dann redet ihr jetzt gleich mal zusammen und ich mache weiter mit der Sendung.
4: Jetzt oder nach der Sendung?
1: Jetzt könnt ihr weiterreden.
4: Vielleicht will er ja noch alles.
1: Nö, ich setze euch jetzt. Ich verbinde euch jetzt. So, und ihr könnt gerne natürlich auch anrufen vom Handy vom Festnetz. Offene Runde, heute kein festes Thema. Bis gleich.
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1: Schön, dass ihr da seid. Die Night Lounge heute mit einer offenen Runde. Es gibt kein festes Thema. Wir gehen weiter in die nächste Leitung. Und da wartet wer mit der Endziffer 63. Hallo, wer da? Ui, wieder weg. Gut, dann gehen wir weiter. Wen haben wir hier mit der Endziffer? Muss man gerade gucken. 99. Hallo, wer da?
5: Hallo?
1: Hallo?

0: wer da?
1: Hi, hier ist der Sascha, hallo.
0: Sascha, ich freue mich, schön, dass du da bist. Sascha, aus welcher Ecke bist du denn?
1: Ich bin auch von Cochum.
0: Aus Cochum, okay. Sascha, was bringst du mit? Was ist dein Thema?
1: Ich wollte allgemein mal so ein bisschen quatschen. Ich war jetzt überrumpelt, ich kam direkt dran. Ja, ich bin wieder abschleppen fahren und da dachte ich, ruf auch mal an und wollte auch mal hören, so wie dir so geht mit der Sendung. Sonntags abends,

0: was man überhaupt haben kann. Und da ist schon immer, ja, dann mit meiner Frau, dann, die hat sich für sich selber, konnte sich nichts gönnen. Ich habe ihr Geld gegeben, ihr Schatz, geht ihr mal was kaufen. Dann kam sie für Sachen für die Kinder wieder, obwohl ich ihr dafür auch nochmal separat Geld gegeben habe, ich gesagt habe, das nur für dich, kauft ihr, was du möchtest, Schokoriegel, Anziehsachen, was du möchtest. Da hat er nur für die Kinder gibt, dann ist er halt auch dann so weit, dann ich dann sie dazu zwingen musste, für sich selber was zu kaufen.
1: Na, du musst sie nicht zwingen. Vielleicht fragst du sie einfach mal, was sie eher braucht. Vielleicht sagt sie, ich brauche gar nicht Geld, um mir irgendwas Schönes zu kaufen. Mir wäre einfach mal, ich weiß ja nicht, was in ihrem Kopf abgeht, aber vielleicht sagt sie, ein Abend mit dir einfach mal wieder so entspannt, so wie als wir in der Anfangszeit, wo wir uns kennengelernt haben. Das wäre schön.
0: Also ich rede mit meiner Frau oft darüber, also sie weiß selber, dann dieses Problem hat, da kommt halt von der Kindheit, weil die zu Hause nicht viel Geld haben und immer hieß ja, dafür haben wir kein Geld da. Und ich aber auch dann schon immer so, dann auch heimlich für sie ein bisschen was spare, dann mal, dann zum Beispiel habe ich jetzt zu Weihnachten für sie, für die Nintendo Switch ein Pokémon-Spiel haben. Und ich hatte mir
1: deine Frau oder deine Kinder?
0: Meine Frau.
1: Ach, cool. Die zockt Pokémon, geil, finde ich cool.
0: Ja, das ist schon als Kind und okay. Ich habe halt mitbekommen, dass das Spiel auf der Switch 1 so gut läuft, weil das erste eher ein Spiel ist für die Switch 2. Mhm. Und ich habe mir letztes Jahr dann zum Release schon eine geholt, weil ich halt da, ja, ich bin halt so ein bisschen auf der Nintendo-Schiene. Ich habe nie eine wirkliche Playstation oder Xbox oder was in der Art besessen. Mhm. Und dementsprechend hatte ich dann halt schon die Switch 2 und habe ich gesagt, ja komm, dann tust du meine Frau ein bisschen pranken. Ich habe dann die Switch 2 gekauft mit dem Mario Kart Bundle und halt dann dieses Spiel separat, was jemand falsch gekauft hat. Das war aber für die Switch 2. Dann habe ich natürlich, wir haben mit Freunden zusammen gefeiert. Dann hat er ausgepackt, hat sich gefreut, hat gesehen, dass ich für die Switch 2. Dann habe ich gesagt, oh, das tut mir aber leid. Und dann ganz zum Schluss macht sie das letzte Karton auf, dann war dann die Switch 2 für sie drin. Und
1: das ist schön, aber das ist auch wieder, ne, also das ist ja natürlich schön und so kann sie sich mit beschäftigen, aber schenk ihr auch, also was ich schenk ihr nicht, sondern sprich mit ihr, was ihr zu zweit machen könnt. Dass die Verbindung zwischen euch beiden gestärkt wird, das ist ganz wichtig. Und das ist manchmal gar nichts Materielles oder irgendwas, wofür man unbedingt Geld braucht.
0: Ich weiß, ich kümmere mich auch darum, meine Frau hat halt, ich sag mal, für die meisten Menschen vielleicht ein bisschen eigenartiges Hoffen. Für mich ist halt jetzt nichts so Ungewöhnliches oder Schlimmes. Die ist halt so eher so in der Manga- und Anime-Ecke so ein bisschen unterwegs und liest auch gern daraus. Und sie hat halt Leute kennengelernt, die bei uns in der Nähe so einen Shop dafür haben, wo man dann halt die Mangas kaufen kann. Und der fährt natürlich auch.
1: Ja, da könnt ihr zusammen zum Beispiel hinfahren.
0: Ja, genau.
1: Oder vielleicht mal so ein, oder weiß ich nicht, vielleicht gibt es irgendwo, ich glaube, es gibt auch so Kurse, wo man zum Beispiel lernen kann, wie man sowas zeichnet und so weiter. Dass ihr sowas zusammen macht. Dass du sagst, hey, ich gehe da mit. Ich mache da ja, mit.
0: Also, was ich mache, wir fahren halt mit diesem Manga-Shop zusammen, auch als Helfer auf die Convention. Wir waren jetzt am Anfang des Jahres, waren wir in Erfurt gewesen. Mehrere
1: cool.
0: Tage hintereinander.
1: Ja.
0: Haben dann da geschlafen. Ich habe dann auch dadurch, dass ich von den Führerscheinen her alles habe, habe ich dann auch ein großes Zugfahrzeug mit einem großen Anhänger gezogen, um seine Ware da hochzubringen. Wir sind mit mehreren Leuten da oben gewesen.
1: Trägst du auch Cosplay oder gar nicht?
0: Ich selber nicht. Also ich finde das natürlich optisch schön bei vielen Menschen anzusehen.
1: Trägt deine Frau Cosplay?
0: Ja, also durchaus. Also die ist ja auch schon, die kennt auch diese ganze Figur, die da verkauft ist, ist die voll im Game.
1: Frag sie doch mal, Schatz, wenn ich eine Figur wäre, was glaubst du, welche Figur würde am besten zu mir passen?
0: Ja, darüber haben wir schon mal gesprochen.
1: Und?
0: Aber,
1: was sagt sie?
0: Thema, ja, sie will damit so eine wirklich was rausrücken, weil für sie selber, sie findet das, wenn sie sowas in der Öffentlichkeit tragen müsste, würde sie vor lauter Scham im Boden versinken.
1: Sie trägt es aber nur zu Hause oder wie?
0: Ja, also auf diese Convention dann. Weil die
1: ja, auf der ich rede doch von der Convention.
0: Ja, also da schon.
1: Ja, und das wäre doch cool, wenn sie sagen würde, so, ey, Sascha, du passt voll in diese Figur und dann sagst du, Überraschung, ich habe mir jetzt das Outfit bestellt und wir gehen auf die nächste Convention zusammen. Weil ich habe keine Lust mehr, neben dir als Normale rumzulaufen. Ich will genauso wie du dieses Universum kennenlernen. Mich würde das super freuen. Mein Herz würde höher schlagen, wenn ich an ihrer Stelle wäre.
0: Ja, also bei meiner Frau ist halt so,

0: musste halt in der Hinsicht immer so nachbohren. Ist vielleicht immer so ein böses Wort, aber ist halt so. Gell? Also ich muss immer so.
1: Ja, ist nicht schlimm. Vielleicht traut sie sich manchmal nicht so rauszukommen und mit ihrer Sprache rauszurücken. Ne?
0: Also ich muss sie ja immer da so ein bisschen unter Druck setzen, um ihr dann so sagt, was sie so will. Ich war auch mit ihr auch schon des Öfteren im Kino Manga-Filme gucken, die nicht so nett. So, ich finde das schön anzugucken, interessiert mich, aber so nett, weil ich habe halt dafür keine Zeit, mich damit auseinanderzusetzen mit so Manga-Serien, weil jetzt immer aufeinander aufbauen, sehr zeitintensiv bin, sind.
1: Musst du nicht, lass es dir von ihr erzählen.
0: Ja, ja genau, ich gehe aber mit ihr dahin. Hauptsache, du musst nicht allein dahin fahren.
1: Schön.
0: Ich hab's einfach, mich interessiert das auch nicht. Ja, sag ich, Schatz, das ist doch nicht schlimm. Hauptsache, du musst es nicht allein und ich war bei dir. Das ist doch alles erzählt. Für mich ist das schön genug, für mich ist das Freude genug. Hauptsache, ich weiß, du bist froh, dass jemand mit dir mitgefahren ist.
1: Na gut, das hätte ich vielleicht nicht gesagt, dass es mich nicht interessiert. Ich finde es spannend, ich finde es schön zu sehen, dass dich etwas freut und dass du dich für etwas interessierst. Und dann interessiert es mich auch, weil ich wissen möchte, was du daran so faszinierend findest. Sascha, ich ziehe weiter. Ich wünsche dir einen schönen Abend. Alles Gute.
0: Danke, gleichfalls.
1: Bis bald. Tschüss. Liebe Grüße an Sie. So, und ihr könnt auch anrufen vom Handy vom Festnetz. Bisschen Zeit haben wir noch.
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1: So, wen haben wir in der nächsten Leitung? Da haben wir, muss man gerade gucken, am längsten wartet Piroschka aus Mannheim. Piroschka, grüße dich.
3: Ja, hallo Daniel. Grüß dich auch.
1: So, ich bin gespannt. Was hast du mitgebracht? Was ist dein Thema?
3: Ja, Verschiedenes.
1: Verschiedenes. Womit fangen wir an? Piroschka, ich glaube, du hast gerade die falsche Taste gedrückt. Die hat mich doch auf Halten gerade gesetzt. Schade. Na gut. Dann müssen wir weiter in die nächste Leitung. Wen haben wir dran? Da ist Sebastian aus Bonn. Sebastian.
4: Guten Abend, Daniel. Alles klar bei dir?
1: Ja, weiß nicht. Höre ich gleich.
4: Weiß nicht.
1: Ich habe gerade Angst, dass alle mir heute Fragen stellen. Sebastian, was ist dein Thema? Was möchtest du uns erzählen?
4: Ich hatte dir vorgestern ein Video geschickt mit dem Henning Baum. Ich weiß nicht, ob du das gesehen hast.
1: Hilf mir auf die Sprünge.
4: Auf Instagram, das wo der Henning Baum da sitzt und die Frage stellt oder die provokante Aussage trifft, wir müssen aufpassen, und zwar an die Lehrer und an die Eltern gerichtet, dass aus unseren Kindern, aus unseren Jungs, keine Weicheier werden, sondern aufrechte, gerade, stolze, liebevolle Männer werden. Und dass das...
1: Wo hast du es geschickt? Auf Instagram hast du es geschickt?
4: Ja, habe ich auf Insta geschickt. Auf und welche, da sagte die Profil? Jungen Leute... Auf deins. Dein Privates.
1: Ein Privates, ah, okay.
4: Und er sagt, das liegt daran, dass die Kinder permanent ihre Handys in der Hand haben und nichts mehr von der Umwelt mitkriegen. Dass mehr das Handy bildet und mehr das Handy die Erziehung, die Bildung nimmt oder ausübt, anstatt der zwischenmenschliche Kontakt in der Schule zum Lehrer oder zu den Eltern. Dass die Eltern das Danken abgeben, oder viele Eltern dankend abgeben an die Mobil, also an dieses Internet. Und dass dass daraus halt eben dann einfach, weil die Kinder ja sehr beeinflussbar sind, dass daraus resultiert, dass je nachdem, welche Seite die gucken, wir uns keine guten Staatsbürger heranziehen.
1: Danke.
4: Weil einfach die Werte fehlen. Es fehlen Werte. Die klicken dann irgendwie auf TikTok rum, sehen dann, wie ein paar Mädels dann mit ihrem Hintern wackeln und dann wie eine Katze dann im Takt zur Musik nickt. Ja, aber die Zeit, die man dafür verwendet, ist doch verschwendete Lebenszeit. Ich habe zum Beispiel mit meiner Freundin, wir haben beide jetzt Duolingo runtergeladen. Ich habe dann so ein Familienprofil. Ja, für das muss man ja zahlen. Aber ich habe gesagt, ist egal, kommen die paar Groschen, habe ich auch noch. Und wir versuchen jetzt Sprachen zu lernen, so ein bisschen was.
1: Ach, wie schön.
4: Und ja, zusammen. Die Tochter von meiner Freundin, die hat eine Lernbehinderung, eine geistige Behinderung. Für die ist Duolingo genau richtig mit Autismus. Die lernt jetzt Koreanisch. Meine Freundin lernt Portugiesisch, weil sie gebürtige Brasilianerin ist und aber ihre Muttersprache verlernt hat. Ich versuche mein Französisch wieder aufzupolieren. Und wenn ich mit Französisch durch bin oder wenn das wieder da kommt, ich merke, es kommt auch irgendwo wieder, dann werde ich mich an Italienisch setzen. Permanent immer ein neues Projekt zu haben.
1: Ich habe, immer ein neues Projekt zu haben, ist das eine. Oftmals kann es natürlich aber auch passieren, dass man diesem Projekt dann einfach nicht so viel Aufmerksamkeit schenkt, weil man keine... Was macht für dich ein Projekt aus, wo du sagst, da bleibe ich auch wirklich dran? Das setze ich auch wirklich um.
4: Wenn man das spontan macht, wenn man keine großen langen Planungen macht, ich mache dann das und dies und jenes. Wie viele Pläne machen wir, die wir nie umsetzen? Nie. Ja, ich würde gerne in 2 Jahren da und dahin machen. Ich mache das spontan. Wenn ich ein spontanes Projekt habe, so, ich habe heute Bock, mein Französisch wieder aufzupolieren. Also, wo könnte man das machen? VHS? Nee, habe ich keine Zeit für. Wegen Nachtschicht und allem drum dran. Und ich würde, dann kam die Kleine an, ich würde gerne Koreanisch lernen. Und meine Freundin so, Portugiesisch wäre vielleicht auch cool. Ich habe die so ein bisschen mitgezogen. Und was haben wir gemacht? Und dann kam dann eine Werbung für Duolingo, da habe ich mich mit denen dann hingesetzt und habe gesagt, hör mal, ich habe hier eine Duolingo-App, habt ihr nicht Bock? Sollen wir da nicht erstmal probieren, so ein bisschen was gucken und wenn uns das gefällt, dann machen wir das mit Abo. Das ist ganz spontan, das war innerhalb von 1-2 Tagen war das durch, das Thema. Und dann haben wir uns dran gesetzt und wir haben einen Mörderspaß dran.
1: Das ist schön.
4: Und die Projekte, die man durchzieht, das sind meistens die Projekte, die spontan kommen. Bestes Beispiel, zum Kumpel, halt mal ein Bier, ich habe eine Idee. Und über diese Idee, auch wenn sie nachher vollkommen schief geht, wir haben damals, wir haben so einen Hang bei uns, und da haben wir uns in der Mainacht einen Tisch auf dem Biertisch hingestellt, die eine Seite der Beine ausgeklappt, die andere Seite eingeklappt, so schöne Sprungschanze gebaut und dann sind wir mit einem alten Mofa da drüber gebrettert. Da erzählen wir heute noch von. Das ist schon bestimmt auch jetzt 20 Jahre her.
1: Aber war vielleicht auch nicht ganz ungefährlich, oder, was ihr da damals gemacht habt?
4: Natürlich war das nicht ungefährlich. Es war matschig, es war regnerisch, wir sahen danach aus wie Säue, aber wir hatten Spaß. Wir hatten eine Gaudi, ich sage dir. Und das sind diese spontanen Ideen nach dem Motto, halt mal ein Bier, ich habe eine Idee.
1: Sehr
4: und
1: schön.
4: Diese Sachen, die setzt man um und da erzählt man noch Jahrzehnte von. Hätten wir da einen Plan draus gemacht, lass mal uns am der 2. Mai wache, dann wird es schon im April geplant und man macht es im Mai dann doch nicht.
1: Ja, das stimmt, ja. Nee, man muss die Sachen dann auch wirklich den ersten kleinen Schritt in die Richtung machen. Und genau. Ich bewundere Menschen immer, die sich so Projekte in den Kopf setzen. Ich habe zum Beispiel einen sehr guten Freund, der hat gefühlt jede Woche was Neues. Und ich sage jedes Mal, Mensch, der ist immer so überfordert und so überlastet. Und ich sage immer so, nimm dir doch einfach nur ein Projekt vor, setz das um und anstatt irgendwie 20 Projekte und keins davon so 100% Einsatz, aber er braucht das richtig, weil er sagt, ich versuche lieber 10 Sachen gleichzeitig zu machen und eine davon funktioniert, anstatt jetzt irgendwie nur mich auf eine Sache zu fokussieren. Der mag das. Mich macht das nervös. Ich kann irgendwie immer nur so eine Sache und dann will ich die durchsetzen. Ich fange zwar viele Sachen so nebenbei an, ne? Aber wenn ich dann für eins mich entschieden habe, dann bleibe ich da dran.
4: Ja, ich glaube, das liegt daran, weil man schnell eine Lust verliert, weil man sagt so, okay, deshalb macht man ja mehrere Projekte. Ich spiele ja nebenbei auch noch ein paar Instrumente. Und wenn ich sage so, ich habe jetzt keinen Bock auf Lernen, auf Sprachen lernen, weil ich habe heute schon mal 3-4 Lektionen gemacht. Mir brummt der Schädel.
1: Dann geh raus, lauf ein bisschen, spazieren.
4: Ich setze mich an meine Gitarre und mache was Musik oder an meinem Piano und mache was Musik.
1: Auch schön, ja.
4: Das pustet den Schädel frei. Ich habe jetzt die spanische Studie, das ist eines der schwersten Lieder durch die Schnelligkeit. Aus Asturias versuche ich jetzt auf der Gitarre im Originaltempo zu spielen. Will noch nicht ganz, aber ich bin da frohen Mutes. Und das ist natürlich dann auch, wenn man sich so einzelne Projekte nimmt, man macht halt eben eins. Und wenn man sagt so, da komme ich nicht weiter, das macht mich jetzt fickerig, da macht man halt eben, geht man zum nächsten Projekt und sagt, okay, dann fange ich das mal an. Und so hat man immer eine Abwechslung. Das heißt, das Projekt läuft sich nicht tot, weil man sagt, ey, wenn ich da nicht weiterkomme und das macht mich gerade fickerig, bevor ich das Projekt sein lasse, mache ich lieber was anderes.
1: Ja, okay, das verstehe ich auch.
4: Und dann hat man wieder Bock, irgendwann das Projekt weiterzumachen. Zu sagen, ey, ich bin da nicht weitergekommen, ich probiere es nochmal.
1: Siehst du, ich habe vor einigen, ich glaube vor 15 Jahren, habe ich irgendwann mal die Box on Ice gegründet mit einem lieben Kumpel zusammen. Wir haben telefoniert und wir tauschen uns immer aus mit Ideen. Und ich habe meistens irgendwie so verrückte Ideen und sage dann so, boah, das könnte man machen, voll die geile Idee. Und da bin ich auch dann wirklich so eine Woche mega gehypt. Und dann so nach einer Woche habe ich festgestellt, ja, verfolge ich das nicht mehr weiter. Und dann fragt er mich so, und, hast du da jetzt was gemacht? Sage ich, nee, eigentlich nicht. 2-3 Wochen später komme ich mit einer neuen Idee. Aber diese Box, die ist symbolisch dafür, dass das eine Box voller Ideen sind, die nie umgesetzt wurden.
4: Genau. Und jetzt nimmt man sich die Box, macht die auf, sortiert die Ideen am besten mal nach Themen. Ich weiß nicht, wie viele Ideen da drin sind.
1: 40, 50?
4: Dann muss man die sortieren. Wenn das jetzt so 3-4 gewesen wären.
1: Die muss man wirklich sortieren.
4: Aber ich würde das nach Themen sortieren einfach. Und dann aus jedem Thema 1 oder 2 Dinge rausziehen, wo ich sage, die sind am besten umzusetzen. Und dann hast du nachher 3-4 Projekte da liegen. Und dann sagst du, okay, du fängst bei einem an und wenn du da nicht weiterkommst oder da keinen Bock mehr drauf hast oder sagst, ey, jetzt besteht die Gefahr, dass ich da keinen Bock mehr drauf habe, gehst du zum zweiten Projekt. Mhm. Wenn du da sagst, so, ja, ich weiß nicht, ob ich da noch groß Bock drauf habe, dann gehst du zum dritten Projekt. Und du wirst merken, wenn du dann die Projekte durch hast und wieder vorne anfängst, da hast du wieder richtig Bock auf die einzelnen Dinge.
1: Absolut.
4: Und so kann man so das nach und nach, so kann man das nach und nach abarbeiten. Ich könnte auch nicht jede Woche, jeden Tag dasselbe essen. Das ist genau dasselbe. Dann kommt da eine Abwechslung rein und auf einmal schmeckt einem das Essen, was man eigentlich, wo man die Schnauze von voll hat, schmeckt das einem wieder richtig gut. Mhm. Weil man zwischendurch mal eine Abwechslung hat.
1: Sebastian, das nehme ich mal so mit. Ich glaube nicht, dass es jetzt dieser Satz, aber gut, Motivation ist immer gut. Ich muss weiterziehen. Ich wünsche dir einen schönen Abend, Sebastian. Wir hören uns.
4: Schau dir das Video ruhig mal an. Das ist eigentlich ganz gut gemacht.
1: Ich habe gerade schon geschaut, ob ich dich finde. Ich muss mal gucken nach der Sendung, sonst kann ich das jetzt nicht nebenbei machen. Bis dann, mach's gut, Sebastian. Ich
4: krieg dir einen Punkt oder sonst irgendwas.
1: Ja, bitte, mach jetzt gerade noch mal was Neues. Das wäre gut, dann wirst du oben angezeigt. So, jetzt gehen wir in die nächste Leitung und zwar Piroschka hat nochmal zurückgerufen. Piroschka, wir wurden unterbrochen, was war los?
5: Ja, keine Ahnung, es war auf einmal weg.
1: Aber jetzt bist du wieder da. Also kommen wir direkt zu dem, was du fragen wolltest oder was du erzählen wolltest.
5: Ja, genau, erzählen. Erstmal wollte ich sagen, da war eine Dame, die hat gesprochen wegen den Tauben, ja? Heute Abend hat sie gesagt, dass sie Tauben hat, ne? Und dass sie, also bei dir am Telefon, und ich hatte auch die Plage mit den Tauben, ja? Und ich hatte Tauben bei mir am Balkon. Und dann habe ich hat die Taube Eier gelegt, ja? Die hat es ausgebrütet. Da habe ich wohl angerufen. Und da kam eine Frau, die also Eier, die von der Taube ausgetauscht gegen falsche Eier, bis die Taube weggeflogen ist. Und danach habe ich das Material bezahlt. Und dann kamen Arbeiter, weil ich wohne bei der GBG, Gemeinnützige Baugesellschaft. Und die haben dann die Arbeiter bezahlt, die mir das gemacht haben. Sonst hätte ich keine Ruhe, bis heute noch nicht. Ne? Weil die Taubenplage ist bei uns sehr groß. Und Schlafzimmer zum Beispiel, wo ich jetzt auch bin, telefoniere, da muss ich immer da lade, so weit runter machen. Sonst krabbeln, also bei mir auf dem Fenster sind die Tauben rum. Okay. In der Wohnung, ne?
1: Okay.
5: Ja, also, ja, das würde ich nur sagen. Aber man kann sich helfen, ne? Und muss man halt schauen, wie. Aber so einfach ist es nicht, ne? Man muss halt irgendwie wegtreiben, indem man sich abgrenzt, dass man was macht, dass sie nicht drankommen.
1: Weil, so, ja, das und auch, was ist das andere Thema?
5: Ja, und das andere Thema ist einmal, also
3: Mit dem Wetter bin ich im Moment sehr begeistert, nicht mehr so heiß. Ich kann nachts besser schlafen, ja. Ja, und jetzt geht's weiter zum anderen Thema und das ist Familie. Also ich bin froh, dass ich meine Tochter habe, ja. Wir waren am Freitag essen und ich habe ja 3 Enkelkinder, ne? Ja, und es war so schön, haben wir die zum Essen eingeladen und waren essen. Und es war so toll, das hat sich so gefreut, es hat denen so gefallen, ja. Und es ist sowas Tolles, ne? Wenn man eine Familie hat. Und ich finde, das sollte man, also wenn man sowas hat, sehr zu schätzen wissen, ja. Weil das ist mehr wert, finde ich, wie alles andere.
1: Ja, das stimmt. Das ist schon sehr, sehr wichtig.
3: Doch, also es war auch sehr schön. Die kommen auch morgen früh. Meine Tochter hat morgen einen Arzttermin sehr früh. Und da kommen die um 8 Uhr schon, ja.
1: Ich habe das Gefühl auch, dass immer wenn wir telefonieren, die sind schon, du hast eigentlich sehr viel Kontakt mit deiner Familie, ne? Sehr regelmäßig auch.
3: Ja, habe ich, ja, genau. Also wenn ich immer sehen, aber tagtäglich telefonieren, sogar mehrmals, ne?
1: Wie schön.
3: Und ja, mit der Tochter, ne? Du weißt ja, so geht ja nicht mehr, ne? Aber die Tochter, und ja, und das, da liegt mir auch sehr viel daran, ja. Und das gefällt den Kindern auch bei uns immer und so, ne? Ja, und Familie wird wieder größer und kommt nochmal nach Nachwuchs.
1: Firoschka wird nochmal Oma.
3: Ja, und ich bin sehr stolz. Ich freue mich sehr, ne?
1: Das ist doch das Wichtigste. Alle gesund soweit, alle fit.
3: Ja, alle fit, alle gesund. Aber noch ein Thema wollte ich sagen.
1: Ja.
3: Und zwar, da ging es darum, da war ich ein Thema, was du angesprochen hast. Und zwar, um was ging es da genau? Moment, jetzt muss ich erst das Licht anmachen. Was habe ich mir da mal zu viel? Ist, ja, genau. Wann man von zu Hause ausgezogen ist, ja?
1: Letzte Woche.
3: Ja, genau. Ich bin mit 21 ausgezogen. Meine Tochter ist auch mit 21 ausgezogen. Und ich muss sagen, also für mich war das so in dem Moment, also als ich jetzt ausgezogen bin, ja, in Ordnung, war meine Mama auch. Aber irgendwie hat mir was gefehlt, ne? So, dass, aber meine Mutter hat nicht weit weg gewohnt von mir, gerade eine Straße musste ich rüberlaufen, ja. Aber meine Tochter, die hat erst in Sandhofen gewohnt, später ist sie weiter weggezogen, ja. Ist auch nicht bei dem Auto eine halbe Stunde, ne? Und dann ist man dort. Und ja, und da wollte ich nur sagen, ja, dass das halt ganz drauf ankommt, vielleicht, wie die Beziehung ist. Weil an dem Abend, bevor das Thema war, ja, hat mich meine Freundin angerufen, meine beste Freundin sozusagen, und hat gesagt, ach, ihr Sohn, der verlobt sich jetzt und er zieht aus. Und da habe ich gesagt, okay. Und der ist ja jetzt schon 36 Jahre, verlobt sich. Und dann hatte sie, also der zieht nicht aus, sie hat jetzt Angst, dass er auszieht. Und da habe ich gesagt zu ihr, also Namen müsste ich jetzt nicht sagen. Ne? Ich habe dann gesagt, du, das ist ja ganz normal. Guck mal, da ist schon 36 Jahre, da muss er auch mal sein Leben, ne? In der Griff. Und außerdem ist kein Unterswünsche. Der hat einen eigenen Laden, ja, wo er so Imbiss, ne, Betrieb hat. Das ist ein größerer Laden, ist selbstständig. Und ihr fehlt es sehr schwer. Jetzt hat sie Angst, dass der jüngere Sohn, der 2 Jahre noch, also jünger ist, 34, dass er vielleicht auch bald, ne, nachzieht und sagt, er zieht aus. Weil sie haben ein Haus und die wohnen unten im Keller, aber natürlich alles ausgebaut. Und da habe ich ihr erklärt und ihr das gesagt, das hat nicht nur Nachteile für sie, es hat auch viele Vorteile. Sie muss nicht mehr die Kleider nachräumen, wie sie Mama sagt, ah, da ist das, da ist das, da ist das. Da kommen sie eben ab zu spät nach Hause und stören. Und dann habe ich gesagt, guck mal, jetzt kannst du mit deinem Mann, ja, dein Leben leben, ne? Habe ich gesagt, und was sagt dein Mann dazu? Und hat sie gesagt, ja, das Gleiche wie du. Und habe ich gesagt, siehst du? Also, ne? Und da kam das gerade, das Thema bei dir. Und da dachte ich, habe ich angerufen, bin nicht durchgekommen, ne?
5: Aber da hätte ich jetzt dann was dazu sagen können. Weil das ist nicht immer alles negativ. Es ist auch positiv, ne?
1: Man muss immer beide Seiten sehen, ne? Das stimmt, ja.
5: Ja, genau. Immer beide Seiten, ne? Klar, es ist schwer, wenn man jemand lang hier hat. Und dann, aber das sind vielleicht auch so Verlustängste, ne? Oder so, ach Gott, jetzt geht der. Oder so, oder die. Die hat man so lange für sich nur. Und jetzt, ach Gott, was sagt die? Wird es eine gut gehen? Und habe ich ihr das alles erklärt. Und ich glaube, ich habe die gut beruhigt. Und ich glaube, die ist jetzt besser dran. Die hat mich verstanden.
1: Sehr gut. Piroschka, ich ziehe weiter. Ich wünsche dir einen schönen Abend.
5: Ja, okay.
1: Alles Gute dir. Bis bald. Mach's gut. Tschüssi.
5: Ja, bis bald. Tschüss.
1: So, wir haben eine nächste Leitung. Offene Runde heute.
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1: Wer ist dran mit der Endziffer 03? Hallo.
6: Hallo.
1: Hallo, wer da?
6: Hey Daniel, Anja nochmal.
1: Anja.
6: Ich wollte, tatsächlich, ich habe jetzt das Haustelefon genommen. Ich wollte noch eine ganz kleine Kleinigkeit sagen. Und zwar zu dir persönlich. Und da denke ich schon seit 3 Jahren drüber nach oder so.
1: Oh, okay.
6: Jetzt der Vorredner von vor 2 Anrufen hat darüber gesprochen, mach's einfach. Denk nicht drüber nach. Was am schlimmsten ist, es kann schief gehen, aber ist okay. Also pass auf. Was mir schon lange aufgefallen ist, ist, du bist ein unheimlich reflektierter Mensch. Und das ist etwas, was mir in meinem Leben total fehlt. Und ich hätte dich unheimlich gerne schon lange persönlich kennengelernt. Vielleicht sogar gedatet. Und ich habe das, ich wusste nie, wie ich das ausdrücken soll. Ja, weil du bist eine Person des öffentlichen Interesses und überhaupt und sowieso, wie soll man sowas sagen? Und jetzt dachte ich, okay, weißt du was? Ich sag's dir einfach so.
1: Das ist erstmal super lieb und ich nehme das als ganz großes Kompliment. Weil ich das wirklich schön finde und weil, ja, das ist ja auch nett, was du gerade gesagt hast.
6: Mehr braucht's nicht.
1: Mehr braucht's. Anja, vielen Dank auf jeden Fall. Und mir fällt's gerade schwer, darauf irgendwie was zu sagen, weil ich jetzt im Radio so eine Sache. Aber ich glaube, dass ich da einfach ehrlich sein muss und dass ich privat mich mit Hörern da nicht auf die Art und Weise treffen würde.
6: Das verstehe ich.
1: Das ist das eine. Und das zweite ist, dass, ja, ich will nicht im selben Team spielen.
6: Okay.
1: Anja.
6: Ich danke dir.
1: Ich wünsche dir alles Liebe und Gute trotzdem.
6: Ich dir auch.
1: Ja, und ich freue mich aber, wenn du trotzdem anrufst. Ich wäre sehr traurig, wenn du es jetzt nicht mehr machen würdest.
6: Ich auch weiterhin. Ja,
1: super.
6: Na klar.
1: Bis dann. Tschüss.
6: Bis dann. Ciao.
1: So, anrufen dürft ihr vom Handy vom Festnetz. Und bei mir ist Lorenz aus Siegburg. Lorenz, grüß dich.
7: Ja, guten Abend, Daniel. Hallo.
1: Hallo.
7: Ich hoffe, ich bin zu hören.
1: Du bist zu hören, klar und deutlich.
7: Oh, perfekt. Dann versagt die Technik nicht. Ich habe mehrere Themen, wie meistens. Du darfst ja ein Thema aussuchen, wenn du magst. Ansonsten, ja, bestimme ich selber.
1: Natürlich, ihr sollt das Thema bestimmen, klar.
7: Ja, sonst hätte ich dir 4 verschiedene Themen angeboten.
1: Dann nein, alles gut. Alles gut.
7: Ja.
1: Erzähl, was beschäftigt dich?
7: Mich beschäftigt einerseits ein sogenannter Kommunismus, dann beschäftigt mich die Bundeswehr, dann beschäftigt mich der Wohnungsmangel und mich beschäftigt auch der Pflegedienst. 4 Bereiche, such eins aus.
1: Ein Pflegedienst interessiert mich.
7: Der Pflegedienst, ja. Ist ein fantastisches Thema. Das würde ich sogar in 2 Bereiche aufspalten. Zum einen geht es mir darum, Leute, die eben quasi betreut werden von den Behörden, die eine Betreuung zugewiesen bekommen. Da wird meines Erachtens nach zu wenig gemacht. Und auch die Betreuung, die geht nicht so vonstatten, wie sie vonstatten gehen soll. Ja, und da braucht man natürlich auch Fachkräfte, die fehlen. Und letzten Endes ist es so, dass die Menschen, die wirklich Hilfe brauchen, die bleiben auf der Strecke. Das sind dann ja die Alleingelassenen. Das finde ich halt traurig.
1: Was kann man traurig ist vieles, aber was genau trifft dich so sehr?
7: Naja, ich habe eine sehr gute Freundin und die macht quasi einen Job als studentische Hilfskraft und da fährt sie halt bei Patienten rum, die Hilfe brauchen. Da macht die Hausbesuche, die ist im Pflegebereich tätig und teilweise haben von ihren Patientinnen, auch welche von den Behörden eine Betreuung zugewiesen bekommen, eine gesetzliche Betreuung, aber da wird sich nicht adäquat gekümmert. Die Teller, die stapeln sich irgendwie in der Küche und keiner nimmt da Verantwortung, was zu machen. Ich glaube ihr das, was sie sagt. Ich war jetzt nicht dabei. Und ich denke, wenn es da vorkommt, dann kommt es in vielen anderen Fällen auch vor. Was ich halt eben auch so, ja, wie will ich es jetzt am besten formulieren, so paradox sehe, ist, dass man da wenig investiert und gleichzeitig, ist jetzt kein Paradox, muss ich wieder ausklammern, und gleichzeitig auf anderer Ebene zu wenig.
1: Lorenz? Er ist gerade rausgeflogen, ich habe nichts gemacht. Lorenz, drückt nochmal auf Wahlwiederholung und ihr könnt gerne die Chance nutzen und auch mal anrufen. Zwei Leitungen sind aktuell noch frei.
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1: Die Nummer ins Studio, heute offene Runde. Es gibt kein festes Thema. Ihr könnt entscheiden, worüber ihr gerade sprechen wollt, was euch gerade beschäftigt, was euch durch den Kopf geht. Und wir gucken gerade mal, wen wir als nächstes da hätten. Wen hätten wir denn da? Da ist jemand mit der Endziffer 70. Hallo, wer da, woher? 70. Die 70 sagt nichts. Dann gehen wir weiter. Den haben wir hier mit der Endziffer 03. Wer hat die 03? Die 03 äußert sich auch nicht. Gut, das ist die Nummer zu mir. Ihr könnt einfach anrufen und dann gucken wir mal, ob wir noch zusammenkommen heute.
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1: So, was haben wir heute alles gehört? Wir haben Regina aus Bielefeld anfangs gehört, die sich ja für meinen Hund interessiert hat, die wissen wollte, wie das eigentlich immer so im Hintergrund, was da so passiert. Das hat auch Vincent und Justus unglaublich interessiert. Aber die haben ja auch ein bisschen was von sich erzählt. Nämlich, dass sie eine Lehrerin haben und die Englisch unterrichtet und die bewertet sie immer so schlecht. Und sie glauben, da gibt es vielleicht irgendwie private, persönliche Probleme. Oder also privat nicht, aber persönliches Problem. Ich bin der Meinung, man muss einfach mal miteinander sprechen. Vielleicht findet man eine gemeinsame Lösung. Wer ist denn dran mit der 88? Hallo, ich höre da schon jemand.
8: Ja, das bin ich. Hallo, Alex.
1: Hallo, Alex. Woher?
8: Aus der Vulkaneifel. Jüngerath.
1: Schön, dass du da bist. Hallo.
8: Ja, danke ebenso. Ich habe ein ganz großes Herzens- und Wunschthema. Thema Jugendamt und Kinderschutzbund. Ist das auch ein gutes Thema für euch?
1: Ich kann darüber jetzt wenig erzählen, aber wenn du die Infos lieferst, höre ich dir super gerne zu. Erzähl.
8: Ja, gerne. Ich mache gerne ein bisschen Input. Also, ich habe also viel darüber gelesen und habe auch in meinem Umfeld ein paar Fälle, wo das so abläuft. Also es ist halt so, dass Jugendämter oft überlastet sind. Also in verschiedenen Regionen habe ich das jetzt schon mitbekommen, weil ich auch sehr oft umgezogen bin. Ja, und die Jugendämter, die machen teilweise einen harten Job. Die haben viele Fälle, aber es gibt auch Fälle, die werden dann sehr schnell an Träger abgegeben. Und mir ist jetzt aufgefallen bei meinen Recherchen, dass es pädagogische Träger gibt. Das sind soziale Vereine, die erledigen Aufgaben und bekommen halt Jobs zugewiesen. Und das Jugendamt muss das nur bezahlen. Und das Jugendamt überprüft aber nicht, ob der Träger seinen Job sauber macht. Und da sind leider jetzt ein paar Sachen aufgefallen, wo oft Familien oder auch Kinder ins Hintertreffen geraten. Das heißt, es ist unter dem Banner des Kinderschutzes, aber oft haben wir sehr lange Wartezeiten. Das ist mir aufgefallen, also bis zu mehrere Jahre. Die Akten sind teilweise sehr, sehr, sehr dick. Also selbst, wie soll ich das jetzt beschreiben? Nicht nur die Träger haben wenig Zeit, so Fälle abzuwickeln, aber auch die Jugendämter. Und dann später, wenn dann die Eltern, sage ich jetzt mal, vors Gericht ziehen möchten, das ist ja immer noch eine Möglichkeit, man kann ja Fälle abwickeln mit dem Jugendamt alleine oder man sagt, nee, irgendwie dauert mir das viel zu lang, ich gehe jetzt zum Gericht, dann müssen die Richter auch nochmal diese Akten durcharbeiten. Und leider, also was ich jetzt ein bisschen da ansprechen will, ist leider dauert das alles Jahre, bis dann ein Fall entschieden wird. Und da könnte man vielleicht nochmal schauen, so, weil, ja, das ist das eine, was ich sagen will. Und das andere, Träger sind werden nicht kontrolliert. Also das sind Vereine, die sind nicht wie das Jugendamt, dass man beim Jugendamt sagen kann, gut, ich gehe zum obersten Vorstand, dann gehe ich zum, was weiß ich, was kommt danach nochmal, noch eine Kommune darüber, noch eine Ebene darüber, dass man sich jetzt zum Beispiel eine Dienstaufsichtsbeschwerde machen kann. Das geht beim Träger gar nicht. Also zum Beispiel beim Deutschen Kinderschutzbund, wenn man sich da zum Beispiel mal beschweren möchte, wegen anderen Sachen, die vielleicht passieren mit dem Kind oder mit den Eltern, die nicht ganz in Ordnung sind, gibt es keine Instanz, die über dem Kinderschutzbund steht. Selbst der Dachverband des Kinderschutzbundes, da hat keine Beschwerdestelle. So, das wollte ich nur sagen. Jetzt bin ich schon fertig.
1: Das ist aber nicht gut, ne? Dass es das nicht gibt.
8: Ja, danke. Das nimmst du mir natürlich jetzt aus dem Mund. Ich habe das vor, 2012, also das war vor 14 Jahren, habe ich das recherchiert. So, und da war ich noch im Studium, hatte keine Kinder. Das haben mir einfach ganz viele Eltern damals in Foren geschrieben und Bekannte und Freunde mir erzählt. Ich habe das so nicht geglaubt. Aber jetzt weiß ich es, dass es wirklich so ist, weil ich jetzt da drin bin im System. Also ich kann das jetzt bestätigen, das ist wirklich so. Und dann ist es natürlich ganz schlimm in der Demokratie, wenn man jetzt sagt, ich wollte mal ganz kurz liebe Grüße an alle, die zuhören und schöne Nacht wünschen. Ja, wenn man jetzt in einem System lebt wie in einer Demokratie und auch daran glaubt, weil ich bin ganz fest, ich glaube an die Demokratie und liebe das Land. Und dann muss man merken, scheiße, es gibt doch Lücken. Und da bin ich dafür, dass man das mal kontrolliert, dass man das mal anspricht. Das ist natürlich ein Tabuthema, weil es immer blöd ist, wenn Kinder vom Jugendamt betreut werden, das ist klar. Es ist ein Tabuthema, aber deswegen habe ich angerufen, ja.
1: Also finde ich gut, finde ich auch wichtig, dass das gemacht wird. Und du hast auch gerade gesagt, ich glaube ja auch an Demokratie, finde das auch ein gutes Modell und muss sagen, das heißt ja nicht automatisch, dass alles perfekt ist.
8: Ne? Das stimmt ist ja, auch wieder.
1: Und das denken viele immer so, ja, was ist es denn? Und dann schimpfen sie über die Demokratie. Natürlich ist es nicht perfekt und es kann auch nur perfekt werden, wenn alle ihren Beitrag dafür leisten, finde ich.
8: Ja,
1: anders geht's
8: auch
1: nicht.
8: Wählen gehen, ne? Und auch
1: wirklich,
8: selber
1: nochmal
8: kontrollieren und andere kontrollieren, genau. Also dass man was anspricht.
1: Ja. Sich gegenseitig einfach zu unterstützen und genau diese Lücken auch zu schließen. Es wird, viele Lücken werden auch von Bürgerinnen und Bürgern geschlossen. Ich denke jetzt zum Beispiel spontan an alle Ehrenamtlichen, ja, die ehrenamtlich, die ja wirklich ja, viele Lücken, die das demokratische System haben, einfach schließen und damit dieses überhaupt möglich machen, dass es alles geht.
8: Und, das stimmt, das sehe ich ja auch. Gerade auf dem Land, es gibt viele ehrenamtliche Vereine.
1: Wo wären wir ohne die? Manchmal denke ich mir so, ich würde mir wünschen, die würden einfach mal streiken. Damit einfach mal
8: nein,
1: die da oben.
8: Nein,
1: das sollen sie nicht. Aber ich weiß, so als Message, so wie wenn die Piloten oder die Stewardessen, dass sie einfach mal da merken, so sieht das also aus, wenn wir nicht Freiwillige haben, die einfach so helfen.
8: Ja.
1: Ich glaube, das wissen die manchmal gar nicht. Ich glaube, die sind da manchmal so zu bequem, das zu erkennen.
8: Ja, also ich habe auf jeden Fall in dem Umfeld, wo das jetzt passiert ist, habe ich also verschiedene Stellen auch an, sage ich mal, so wie jetzt bei euch mal angemahnt und weiß ich nicht. Ja, anderes Thema, falls euch das interessiert, also in meinem Bekanntenkreis, auch auf der Arbeit, ein Chef von mir hat erzählt, es gab wieder Sterbefälle in seinem Haus und auch bei meinem anderen Freund ist einer gestorben, also wahrscheinlich über die Hitze, der war überaltert. Der lag 4 bis 5 Wochen in seiner Wohnung. Also da muss ich sagen, das muss nicht sein. Also das ist wieder das andere, wo du jetzt gerade angesprochen hast, Ehrenamtler. Es gibt Vereine, die kümmern sich da so drum. Also das war ja der vorherige Anrufer, der erzählt hat, seine Bekannte oder seine Freundin ist im Pflegedienst. Ich habe auch mal da gearbeitet, indirekt für den Pflegedienst. Also ich habe mal geputzt. Und da muss man sagen, das stimmt mit den Tellern. Das kann ich bestätigen, was er gerade erzählt hat. Da stapeln sich die Teller. weil die Pflegedienste, die dürfen das nicht machen. Die müssen nur kurz reinkommen, 5 Minuten, die checken die Gesundheit ab. Aber diese Pflege des Haushalts, das würde die Krankenkasse bezahlen. Nur es gibt keine Putzkräfte, die das machen.
1: Mhm.
8: Ja. Okay. Und anderes Thema war jetzt mit den Sterbefällen. Also ich finde es halt traurig, ja, dass Leute alleine sterben, dass dann keiner da ist, ja, und die dann 3-4 Wochen in der Wohnung sind. Genau.
1: Ich habe mir diese Frage interessanterweise in den letzten 1-2 Wochen auch gestellt. Die kam einfach irgendwann auf und ich habe mir da nie so groß Gedanken gemacht. Ich habe mich dann so gefragt, wie viel Zeit würde vergehen, bis es auffällt?
8: Ja. Also ich möchte das nicht haben, wenn ich sterbe. Also da, ich würde mir da vorher was absichern, dass ich jeden Tag irgendeinen Kontakt habe, weil stell dir mal vor, nee, also das hat.
1: Aber genau, und dann habe ich mich gefragt, ist es sinnvoller, in einer Partnerschaft zu sein? Aber dann habe ich mir in dem Moment gedacht, nee, es ist ja so, in der Partnerschaft hast du ja auch nicht die Garantie, dass du, wenn du irgendwann mal nicht mehr bist, dass zu dem Zeitpunkt auch der Partner da war.
8: Ja. Also am besten Nachbarn hat man, dass man auch mit denen in engstem Kontakt ist. Ja.
1: Das haben wir Thema gehabt vor kurzem, Nachbarschaft, und festgestellt, viele haben gar nichts mit ihren Nachbarn zu tun.
8: Ja.
1: Ich glaube, die Nachbarn würden es erst merken, wenn sie sagen, es riecht komisch aus der Wohnung. Und das ist ja wirklich häufig der Fall, ne? Dass man erst dann
8: was merkt. Ja, und dann beschweren die sich über den Geruch, der ja dann auch 4-5 Wochen nicht weggeht. Also das muss ja gereinigt werden. Aber anstatt sich zu fragen, warum ist der überhaupt entstanden, der Geruch? Hätte ich da was besser machen können, als ich vielleicht meinem Nachbar einmal am Tag geklopft hätte? Weil wenn der Nachbar zum Beispiel 80 ist oder 90, dann kann man doch erwarten, ja, dass dann die Nachbarn mal gucken. Also ja, in anderen Gesellschaften, außer in Deutschland, ist das nämlich so. Ja. Ja.
1: Alex, finde ich gute Botschaften. Dir einen schönen Abend.
8: Danke.
1: Alles Gute. Hat
8: Danke
1: mich sehr gefreut.
8: Auch.
1: Mach's gut. Tschüssi.
8: Auch.
1: Ciao.
8: Tschüss.
1: So, weiter geht's. Zu wem gehen wir? Zu Sibylle nach Oberwolfer. Grüße, Sibylle.
9: Ja, hallo, guten Morgen, Daniel.
1: Hallo.
9: Ich habe ein besonderes Thema. Und zwar, wie du weißt, ich habe das vorher schon mal gesagt, dass wenn ich auf meinem Konto wenig Geld habe, dass ich dann an das Geld von meinem Freund gehe.
1: Das Thema hatten wir aber schon länger her.
9: Ja,
1: hat sich da was verändert? Ja. Bist du jetzt inzwischen ein bisschen vorsichtiger bei dem Thema?
9: Ja.
1: Also was gibt es da Neues? Erzähl.
9: Ich habe jetzt so gemacht, ich habe jetzt diesen Monat das letzte Mal was abgehoben und ich will meinem Freund damit zeigen, dass ich es schaffen kann.
1: Sehr gut.
9: Auch ohne sein Geld.
1: Sehr gut.
9: Aber ich habe Angst, weil ich habe jetzt für einen Freund eingekauft.
1: Warum?
9: Für 130 Euro.
1: Warum?
9: Weil der im Moment, wie soll ich sagen, der braucht Sachen im Haushalt und...
1: Warum ist das deine Aufgabe?
9: Ich habe ihm auch gekocht.
1: Warum ist das deine Aufgabe?
9: Ja, es ist so.
1: Ich will jetzt keine Geschichte hören. Ich will nur in einem Satz wissen, warum das deine Aufgabe ist. Keine
9: Weil
1: Ausländer.
9: Ich eine gute Freundin bin.
1: Eine gute Freundin, die aber eigentlich bezüglich Geld nicht helfen sollte, ne? Weil du ja gerade genau dieses Thema hast, wo du selber Hilfe brauchst.
9: Ja, genau.
1: Warum hast du ihr nicht gesagt, du, dann komme ich vorbei, ich helfe dir gerne beim Putzen, sonst was, aber ich werde dir nichts finanziell leider helfen können. Man kann ja auch anders eine gute Freundin sein.
9: Ja, es ist so, ja.
1: Sibylle, denk mal drüber nach. Wir reden da ein andermal drüber, weil ich weiß, dass du da jetzt erstmal so ein bisschen das Ganze wahrscheinlich verarbeitest.
9: Nein, es geht. Nein, es ist jetzt einfach so, dass ich mir einen Plan gemacht habe, dass ich nur 105 Euro abhebe.
1: Im Monat?
9: Das, was ich zahlen muss. Ja.
1: Okay. Und was machst du mit den 105 Euro?
9: Dass es dann machbar wäre, da zahle ich eine Rechnung von.
1: Aha. Von seinem Geld meinst du jetzt? 105 Euro nimmst du von seinem Geld?
9: Ja, ja.
1: Von deinem Partner?
9: Ja, ja. Okay.
1: Hast du ihm das mitgeteilt?
9: Ja, was soll ich nicht?
1: Ich verstehe nicht, warum er dir immer noch nicht die Karte weggenommen hat. Der hat dir immer noch den Zugang zu seinem Konto gegeben. Diese Dynamik verstehe ich auch nicht.
9: Ja, ja, es ist, weil er mich liebt und weil ich ihn liebe. Und er hat halt das Vertrauen in mich, dass ich das irgendwann einmal stecke. Und das will ich ihm jetzt zeigen, dass ich verantwortungsvoll damit umgehen kann.
1: Dann wünsche ich dir wirklich nur das Beste, dass du das hinbekommst, Sibylle. Du schaffst das. Ich glaube da fest an dich. Aber das wird nicht klappen, wenn du dich dann von anderen Freunden wieder so nicht manipulieren, aber dass die dich dann irgendwie dazu bringen, dass du da 130 Euro für die ausgibst, für deren Putzmaterial. Ist sie gar nicht mehr da. Danke dir, dass du angerufen hast. Wir ziehen weiter und zwar zu Jörg nach Königstein. Jörg, grüß dich.
10: Moin, da habe ich es ja doch noch geschafft.
1: Jörg, was bringst du mit? Was ist dein Thema?
10: Ja, also sehr gut fand ich ja eigentlich schon mal den Dr. Daniel Kaiser von letzter Woche. Also der muss in die Gadgets auf jeden Fall rein.
1: Was nochmal? Doktor? Was war denn letzte Woche?
10: Ja, da siehst du mal, wie du mit deinen Zuhörern umgehst, dass du das nicht weißt. Ich weiß nicht, wie
1: er. Ach so, ich hab aus Spaß so irgendwem gesagt, Sprechzimmer 2.
10: Ja, und dann Zimmer. Und er sagte dann Dr. Kaiser.
1: Siehst du, aber der hat es verstanden, dass das nur ein Spaß war. Das war ja.
10: Ja, aber der dürfte auch in die Gadgets kommen, der Doktor. Ich da würde Dr. Daniel Kaiser sogar sagen. Also den fand ich gut, den Dr. Kaiser.
1: Den fandst du gut? Ui.
10: Ja, den fand ich gut.
1: Den würde ich niemals schaffen. Ich bewundere immer Menschen, die das machen, die studieren so viele Jahre, um dann irgendwie darauf, ja, dann ihren großen Traum zu leben. Das ist toll. Das musste ich zum Glück nicht. Ich musste nicht so viel studieren, um meinen Traum zu leben. Aber
10: nicht
1: das.
10: Alle Doktor sind gute Ärzte. Die meisten Nicht-Doktoren sind auch gute Ärzte. Und ihr hattet letztes Mal nämlich mit dem Harmoniebärchen von der, Gott, wie heißt der denn jetzt? Yvonne, glaube ich, ne? Und ja, ein Harmoniebärchen finde ich auch sehr süß und ich wäre gerne eins, aber ich glaube, ich schaffe das nicht, ein Harmoniebärchen zu sein. Brauchen wir meine Nachbarn, die würden das wahrscheinlich anders beurteilen. Mhm. Ich wollte gerade mal auf das Thema eingehen, da leider ist er ja wieder rausgeflogen, der unter anderem auch noch dieses mit der Pflege hatte. Und
1: Lorenz war das. Den Lorenz, ja, der hat auch schon wieder zurückgerufen. Ja. Den könnte ich gerade mal dazu holen. Ja. Lass ihn mal gerade
10: dazu. Ja, das kannst du mal machen.
1: So, Lorenz. Ihr seid jetzt verbunden. Jörg und Lorenz.
10: Moin. Moin.
11: Hallo.
10: Endlich mal ein Mann. Die Frauen sind mir zu zickig. Oh, jetzt habe ich mich unbeliebt.
1: Lorenz, du hast ja vor dir was mit der Pflege angefangen und das fand der Jörg spannend. Vielleicht magst du das gerade weiter ausführen.
11: Ich hatte ja erzählt, dass eine gute Freundin von mir in dem Bereich als studentische Hilfskraft arbeitet und dass sie halt auch Patienten sucht. Da führt sie einen Hausbesuch aus und da hat sie mir erzählt, dass da teilweise Zustände herrschen, die viel zu wünschen übrig lassen. Also das ist so, dass eben die Teller sich in der Küche stapeln oder auch innerhalb der Wohnung es auch krass an Hygiene mangelt. Und das stößt bei mir halt auch auf Frustration und Wut auf der einen Seite, weil es sind ja gesetzliche Betreuer, teilweise muss ich sagen, nicht bei jedem Fall zugewiesen. Und in meinen Augen ist es so, auch wenn ich nicht mitgegangen bin, das nicht wirklich so vor Ort verifizieren kann, dass dann eben der Betreuer versagt hat, ganz einfach gesagt. Und da muss man halt eingreifen. Aber wenn jetzt eben der Betroffene, in dem Falle der Patient, nicht die Möglichkeit hat, sich mit den Behörden zusammenzusetzen oder halt eben bei dem Amtsgericht, wo man eben den gesetzlichen Betreuer auch zugewiesen bekommt, sich zu melden, dort eine Beschwerde einzureichen, dann passiert doch gar nichts. Also da ist mein Appell ganz klar an Leute, die betroffen sind, dass die dann wirklich sich zur Wehr setzen, auch sagen, dass sie unzufrieden sind mit der Leistung und sich dann beispielsweise bei dem Amtsgericht, wie ich gerade gesagt habe, wo dann der von der Stelle aus, wo der Betreuer dann zugewiesen wird, melden. Natürlich sind es auch Fälle, die dann...
1: Lorenz, ganz kurz, willst du noch eine Antwort von Jörg? Weil ansonsten redest du bis zum Ende, dann wird er dir nicht mehr antworten können. Willst du noch was hören von ihm?
11: Nee, da wäre jetzt meine Frage an ihn gekommen. Also ich weiß jetzt nicht, ob er selber davon betroffen ist oder ob er selber Fälle kennt. Das würde mich halt interessieren.
10: Ja, darauf wollte ich nämlich antworten, wobei ich eigentlich überhaupt für die Pflege noch ein Thema gehabt hätte, weil ich das jetzt bei meiner Mutter selbst erlebt habe, die ja im Pflegeheim war, und ich bin die zu betreuende Person gewesen, habe auch alle Vollmachten, alle Vorsorgevollmachten gehabt, und auch wenn jetzt ich eventuell ausgefallen wäre, hätte ein Betreuer eingesetzt werden können, der aber kein Recht gehabt hätte. Also es ist erstmal auch Demokratie ganz toll. Ich pflichte dem Daniel bei, aber sehr schwierig. Es ist die schwierigste und gleichzeitig beste Regierungsform, würde ich zumindest behaupten. Das umschließt auch, dass Deutschland läuft nicht schlecht, aber dieses System der Betreuung ist perfide. Das liegt aber daran, dass wir sind ein fleißiges Volk. Wir schaffen es nicht, uns mehr so sozial um alle zu kümmern, oder in der Familie ist nicht mehr dieser Halt. Ich habe es selbst erlebt bei meiner Oma, und ich kann nur jedem abraten von einem gesetzlichen Betreuer. Das Problem ist, die Menschen, die betreut werden, können sich in der Regel nicht mehr wehren. Und die Betreuer haben teilweise bis zu 30 Klienten. Und das Einzige, was sie machen müssen, ist einmal die Woche eventuell einen Besuch abstatten, der betrifft lediglich, ob ein Kasten Wasser da ist, also sowas zumindest damals, und die Formalitäten klären. Denn für mehr ist er nicht da. Das war allerdings das Pflegeheim. Du hast wahrscheinlich jetzt von privat zu Hause gesprochen, ne? So wie ich das verstanden habe.
11: Ja, genau, richtig.
10: Ja, aber grundsätzlich, es ist eine reine Verwaltung. Ein Betreuer oder eine Betreuerin ist ein Verwalter. Auch da möchte ich, weil eben noch mal was angesagt wird, nicht alle über einen Kamm scheren, aber es ist ein perfides System. Und ich würde heute noch unterstellen, dass viele, ausnahmsweise nicht sagen, aber das kommt zu kurz. Und es ist ein scheiß System. Allein schon, dass eine Person für 30 Leute, ist halt auch eine finanzielle Sache. Es muss Geld verdient werden. Und was nutzen hier 10 Klienten? So ist es leider. Es gibt immer mehr Menschen, die alleine sind.
1: So, ich würde sagen, ihr könnt gleich nochmal nach der Sendung ein bisschen quatschen, wenn das okay ist. Denn die Sendung ist gleich rum. Ja, gerne. Bleibt einfach kurz noch dran, dann haben wir noch 2-3 Minuten. Euch da draußen vielen Dank fürs Zuhören, fürs Mailschreiben, fürs Posten. Das war's nämlich schon wieder für heute. Die offene Runde ist rum. Und wenn ihr Themenvorschläge habt für die nächsten Tage, es sind schon wieder ein paar Sachen jetzt am Wochenende reingekommen, dann schickt sie gerne per Mail, per Instagram, per Facebook. Ich freue mich immer wieder auf inspirierende Sachen, die wir vielleicht sogar noch nicht hatten oder die wir schon lange nicht mehr hatten. Es gibt viele Themen, die jetzt auch schon wieder mal nötig werden, sie nochmal neu aufzulegen. Also her damit. Und bis dahin, bleibt natürlich gesund und munter. Lasst euch von den anderen nicht ärgern. Und freue mich auf euch heute Abend ab 12 Uhr mit einem neuen Thema. Bis dahin, bleibt gesund. Ciao, ciao.
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Guten Abend Deutschland, mein Name ist Daniel Kaiser. Willkommen zur Night Lounge. Heute am Freitag, den 17. Juli 2026. Kurz nach 12 haben wir es, wir starten wieder durch. Heute zu Folge 3100. Ja, so viele Folgen haben wir jetzt schon zusammen gemacht. Naja, nicht ganz, 3099, das ist jetzt die 3100. Und ich habe mir gedacht, es wird mal wieder Zeit für ein Night Lounge Special. Und da heute Crazy Friday ist, machen wir Themenroulette. Bedeutet, ihr ruft an, nennt mir eine Zahl zwischen 1 und 3099. Und dann lassen wir uns mal überraschen, welches Thema damals dran war. Und da ihr nicht wisst, was da steht, ich weiß es auch nicht, werden wir, glaube ich, beide vielleicht eine ganz interessante Geschichte zu hören bekommen. Ganz zufällig. Also wer Lust hat auf eine Zufallsfrage, gerne ans Telefon gehen, greifen und einfach mal anrufen hier zu mir ins Studio. Vom Handy und vom Festnetz. Und ja, also ich kenne auch nicht alle Themen auswendig aus 3099 Folgen. Ich war